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1: 6 Uhr. Ich bin Sönke Röding. Guten Morgen. Deutsche Flughäfen sollen für Airlines wieder attraktiver werden. Deswegen hat der Bundestag beschlossen, die Luftverkehrssteuer zum 1. Juli zu senken. Je nach Entfernung geht sie pro Ticket um bis zu 11 Euro runter. Ob die Airlines die niedrigeren Preise an die Kunden weitergeben, ist aber offen. Die Telekom und SAP sollen für Bund, Länder und Kommunen eine gemeinsame KI-Infrastruktur aufbauen. Sie haben vom Bundesdigitalministerium den Zuschlag dafür bekommen. Auch Google und der IT-Dienstleister Adesso hatten sich beworben, dann aber einen Rückzieher gemacht. Mit einer groß angelegten Razzia ist die Polizei in Bremen gegen illegales Glücksspiel vorgegangen. 11 Lokale und 2 Wohnungen wurden durchsucht. Rund 150 Beamte waren im Einsatz. Gefunden wurde unter anderem Kokain, Bargeld und eine Schusswaffe, so die Polizei. Hauptverdächtige sind 2 Männer, die dem Clan-Milieu zugeordnet werden. Kein Sieger und keine Tore im Hinspiel der Bundesliga-Relegation. Erstligist VfL Wolfsburg und Zweitligist SC Paderborn trennten sich 0:0. Damit ist für beide im Rückspiel am Montag noch alles drin.
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2: Kurz nach 6 und wir starten gemeinsam in den Freitag vor diesem langen Pfingstwochenende bei Radio Roland. Wenn ihr noch nicht so richtig wach seid, macht euch doch gerne noch eine Tasse Kaffee und dreht das Radio auch ein bisschen lauter, denn es gibt jetzt Musik von Anna-Maria Zimmermann zum Mitsingen für euch. Hier ist 1000 Träume weit. Einen schönen guten Morgen. Mein Name ist Sina-Marie Glagau.
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Mit Musik von Claudia Jung geht's rein in den Freitag. Hier ist euer Radio Roland Schlagermorgen. Das ist der beste neue Schlagermix. Und zum Wachwerden braucht ihr natürlich auch passende Musik. Wir gehen direkt rein mit Mike Leon Grosch. Kommt gut in den Tag.

0: Und das es geht rein in den Freitag vor Pfingsten mit eurer Radio Roland Morning Show und Musik von Wolfgang Petri. Aus ganz Deutschland reisen ab heute auch wieder gruselig schwarz verkleidete Menschen nach Leipzig, die aber eigentlich wirklich viel netter sind, als sie aussehen.
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2: Treffen sich morgens beim Bäcker ein Vampir, eine Barockgräfin und ein Typ mit Hörnern. Das ist kein Witz, sondern normal. An Pfingsten in Leipzig. Da treffen sich eben Menschen, die sich stundenlang vorm Spiegel aufbrezeln, um dann aus

0: als wären sie seit 400 Jahren tot. Das ist gruselig. Und solche Untoten sind dann praktisch nicht mehr zu unterscheiden von Kleinkindeltern nach einem Kindergeburtstag. Aber es ist auch beeindruckend. Viele Outfits sind komplett selbst gemacht und nicht selten werden 14 Gardinen, 3 Ledersofas und eine komplette Fledermaus verarbeitet. Das ist sehr kreativ und das ganze Fest ist in der Regel auch sehr friedlich. Es kommt häufig vor, dass wir da einen blutüberströmten Vampir sehen, der in sein Handy ruft.
1: Ja, Mami, ich dich auch. Ich dich aber noch viel mehr. Tschüssli Müsli.
2: 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Schwer.

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1: 7 Uhr. Ich bin Sönke Röding. Guten Morgen. Die Ticketsteuer auf Flüge wird in Deutschland ab Juli gesenkt. Das hat der Bundestag beschlossen. Die Bundesregierung will damit deutsche Flughäfen für Airlines wieder attraktiver machen. Die Branche begrüßt die Senkung. Kritik kommt von Naturschützern. Auch heute ist die Tagesordnung im Bundestag lang. Unter anderem wird über die Apothekenreform entschieden. Damit bekommen Apotheker mehr Befugnisse, zum Beispiel bei Impfungen oder der Herausgabe von eigentlich verschreibungspflichtigen Medikamenten. Außerdem berät der Bundestag über den Gesetzentwurf für ein antragsloses Kindergeld. Am langen Pfingstwochenende drohen reichlich Staus auf deutschen Autobahnen. Vor allem heute Nachmittag rechnet der ADAC mit reichlich Kurzurlaubern auf den Straßen. Betroffen sind die üblichen Fernrouten Richtung Süden genauso wie zur Nord- und Ostsee. Die Bremer Suppenengel haben ihre neue Küche im Ortsteil Bundentor bezogen. Damit kann der Verein perspektivisch mehr Portionen für Bedürftige kochen. Bis zu 400 Menschen bekommen täglich von den Suppenengeln eine warme Mahlzeit. Und der Bedarf steigt, so Geschäftsführer Peter Faltnick. Der VfL Wolfsburg muss weiter um den Verbleib in der Fußball-Bundesliga zittern. Im Relegationshinspiel taten sich die Wolfsburger zu Hause gegen Zweitligist Paderborn schwer und kamen nicht über ein 0:0 hinaus. Das Rückspiel in Paderborn gibt's am Montag.
2: Jetzt haben wir es gleich 7:02.
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2: Der Sommer kommt endlich. Es wird mit maximal 23 Grad heute richtig schön warm. Dazu bleibt es den ganzen Tag über trocken und zwischen den Wolken kommt immer mehr die Sonne durch. Das lange Pfingstwochenende wird auch sogar noch besser. Es geht an die 30 Grad und es gibt jede Menge Sonne. Aktuell haben wir 10 Grad am Bremer Roland.
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2: Auf der A1 Osnabrück Richtung Bremen haben wir Stop and Go zwischen Bremen-Brinkum und Arsten. Das sind 2 Kilometer vor der Baustelle. Und auch in der Gegenrichtung 2 Kilometer Stop and Go im Bereich der Baustelle. Geblitzt wird heute Morgen auf der B213 Delmenhorst Richtung Wildeshausen, kurz nach dem Abzweig Richtung Immer. Und einmal auf der B437 in Diekmannshausen. Hier blitzt es in beide Richtungen. Danke an Chris und René, unsere Radio Roland Radar Reporter. Außerdem noch der Hinweis an der Stelle, auch heute fahren keine Busse von Delbus in und rund um Delmenhorst. Grund ist der Streik von Verdi. Unsere kostenlose Stau- und Blitzer-Hotline ist die 0800 77 11 700.
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2: Es geht rein in den Freitag vor dem langen und vor allem auch sommerlichen Wochenende. Mit dem besten neuen Schlagermix starten wir gemeinsam in den Tag. Jetzt mit Luisa von Ramon Roselli. Mein Name ist Sina Marie Glagau. Schön, dass ihr dabei seid.
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0: Mit Musik von Andrea Berg geht's rein in den besten Tag der Woche. Genau 7:10 hier bei Radio Roland. Und heute feiern wir auch Geburtstag. Heute hat Linda Hess ihren großen Tag. 39 Jahre wird sie alt. Aber nicht nur das ist der Grund zum Feiern heute für sie. Denn zu ihrem Geburtstag hat sie sich gedacht, passt auch direkt noch ein Song-Release. Nämlich von Kleinstadt Casanova. Wenn du mich hörst, dann reise ich in der Zeit zurück. Klingt schon so richtig schön sommerlich, perfekt eigentlich für dieses sommerliche Pfingstwochenende. Und sie hat sogar noch mehr gute News.
1: Und am 31. Mai bin ich damit schon bei Immer wieder sonntags in der Auftaktsendung für die letzte Staffel. Das wird doch noch ein toller Mai.
0: Definitiv. Und wir wünschen ihr an der Stelle natürlich nochmal herzlichen Glückwunsch, einen richtig tollen Geburtstag. Lass dich feiern, liebe Linda. Wir machen es auf jeden Fall jetzt. Hier im besten neuen Schlagermix haben wir sie direkt für euch mit Was ist daran falsch? Was ist daran falsch?

0: Ich weiß jetzt schon, ich werde wieder den ganzen Tag einen Ohrwurm von diesem Song haben. Roland Kaiser war das für euch, du, deine Freundin und ich. 17 Minuten nach 7 haben wir es und hier ist euer Radio Roland Schlagermorgen. Und jetzt schauen wir mal, was unsere Schlagerstars so Schönes treiben.
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0: Simone wird zur Sommermuße.
2: Was weißt du schon von Liebe?
0: Nämlich für den Designer Alexis F. González. Für seine neue Kollektion unter dem Motto Sommernachtstraum wurde er von Simone inspiriert. Und nicht nur das, Simone stand für das Modeshooting höchstpersönlich als Model vor der Kamera. Auch auf Instagram zeigt sich stolz mit den Bildern und das kann sie auch sein, denn es sieht wirklich top aus.
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5: Bremer Grundschüler werden wieder deutscher Meister im Schulschach. Die Grundschule am Pulverberg in Walle hat den Titel bei den deutschen Schulschachmeisterschaften im Sauerland gewonnen. Das Team setzte sich in seiner Wettkampfklasse gegen insgesamt 48 Grundschulen mit mehr als 230 Schülerinnen und Schülern aus ganz Deutschland durch. Das damalige Team konnte sich den Titel schon 2024 sichern. ADAC warnt vor Stauwelle. In Baden-Württemberg und Bayern beginnen die zweiwöchigen Pfingstferien. In mehreren anderen Bundesländern, darunter Bremen und Niedersachsen, haben Schülerinnen und Schüler am Dienstag nach Pfingsten noch frei. Massive Staugefahr herrscht auf der A1 und der A27. Zum Basketball. Raster Vechta empfängt heute Abend Alba Berlin zum dritten Playoff-Viertelfinalspiel im Rasterdom in Vechta. In der Best-of-5-Serie steht es 1:1. Die Mannschaft, die als erste 3 Spiele gewinnt, zieht ins Halbfinale ein. News aus deiner Region haben wir wieder in einer Stunde für dich.
6: 8:02.
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6: Mit einem Mix aus Sonne und Wolken geht's in den besten Tag der Woche. Es wird richtig schön warm heute. Maximal 23 Grad sind drin. Aktuell sind es 12, aber dazu bleibt's die ganze Zeit trocken. Und auch das Wochenende wird super. Fast 30 Grad und nur Sonne.
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6: Wir starten auf der A1 Osnabrück Richtung Bremen. Zwischen Bremen-Brinkum und Asten haben wir gerade 2 Kilometer Stop-and-Go vor der Baustelle. Auch in der Gegenrichtung ist es ähnlich. Hier 2 Kilometer Stop-and-Go im Bereich der Baustelle. Und geblitzt wird heute Morgen auf der B213 in Delmenhorst Richtung Wildeshausen, kurz nach dem Abzweig Richtung Immer. Danke an unseren Radio Roland Radar-Reporter Chris fürs Anrufen und Bescheid sagen. Eine Info noch für euch, denn auch heute fahren keine Busse von Delbus in und rund um Delmenhorst wegen des Verdi-Streiks. Unsere kostenlose Stau- und Blitzer-Hotline ist die 0800 77 11 700.
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6: Ob gerade beim Fertigmachen im Bad, für den Freitag oder auch beim Frühstücken in der Küche, vielleicht ja auch auf dem Weg zur Arbeit. Wir versorgen euch mit dem besten neuen Schlagermix. Jetzt mit Anna-Maria Zimmermann und ihrem Song Schieß dich zum Mond. Einen wunderschönen guten Morgen wünsche ich euch. Mein Name ist Sina-Marie Glagau. Hey!

Radio Roland am Freitagmorgen um genau 20 vor 8 mit Musik von Vincent Groß. Und ab sofort gehen wir jeden Freitag und Samstag zusammen mit euch da draußen auf Zeitreise bei Radio Roland. Pretty woman, won't you pardon me? Es geht nämlich zurück musikalisch in die 60er, 70er und 80er Jahre. Just Good Vibrations ist das Motto mit 60, 70, 80 unserem Partnersender. Ab sofort jeden Freitag und Samstag ab 18 Uhr hier bei Radio Roland. Und bis es heute Abend dann losgeht, spielen wir euch natürlich noch weiter den besten neuen Schlagermix. Und der hat jetzt DJ Ötzi für euch mit seinem Song Ich schwöre. Kommt gut in den Freitag, ihr Lieben.

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0: Fischer für euren Freitagmorgen um gleich 10 vor 8. Und was es sonst heute noch so zu hören gibt, das könnt ihr jetzt mal entscheiden.
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0: Auch am Freitag seid ihr wieder gefragt und habt in der Hand, welcher Schlager um kurz nach 10:30 hier bei uns im Radio läuft. Dafür könnt ihr jetzt in unserer Radio Roland Insta-Story ganz einfach für euren Favoriten abstimmen. Wollt ihr heute Was weißt du schon von Liebe von Simone?
2: Was weißt du schon von Liebe?
0: Oder seid ihr für Eine Frau, ein Wort von Alessa? Ihr entscheidet und euren Gewinnersong gibt's dann um kurz nach 10:30.
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1: 8 Uhr. Ich bin Sönke Röding. Guten Morgen. Wird der Tankrabatt verlängert? Bei dieser Frage sind sich Union und SPD weiter uneinig. Bisher gilt der Rabatt nur bis Ende Juni. Anders als Politiker aus CDU und CSU ist SPD-Fraktionsvize Zorn gegen eine Fortsetzung. Er bringt stattdessen andere Entlastungen wie einen Spritpreisdeckel ins Spiel. Familienministerin Prien muss sparen und prüft daher auch Einschnitte beim Elterngeld. Weniger zu zahlen halte sie aber nicht für empfehlenswert, so Prien in der Zeitung Die Welt. Andere Stellschrauben wären die Bezugsdauer oder die Einkommensgrenzen beim Elterngeld. Mit einer groß angelegten Razzia ist die Polizei in Bremen gegen illegales Glücksspiel vorgegangen. 11 Lokale und 2 Wohnungen wurden durchsucht. Rund 150 Beamte waren im Einsatz. Gefunden wurde unter anderem Kokain, Bargeld und eine Schusswaffe, so die Polizei. Hauptverdächtige sind 2 Männer, die dem Clan-Milieu zugeordnet werden. Der VfL Wolfsburg muss weiter um den Verbleib in der Fußball-Bundesliga zittern. Im Relegationshinspiel taten sich die Wolfsburger zu Hause gegen Zweitligist Paderborn schwer und kamen nicht über ein 0:0 hinaus. Das Rückspiel in Paderborn gibt's am Montag.
2: Gleich 8:02.
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2: Ohne einen Tropfen Regen geht's rein ins lange Wochenende. Bei maximal 13 Grad heute bleibt's trocken und die Sonne lässt sich auch mal immer wieder blicken. Ein paar Wolken sind noch da, aber die sind harmlos. Morgen und der Rest vom langen Wochenende wird dann ähnlich. Ziemlich sommerlich und mit jeder Menge Sonne. Bis zu 30 Grad gibt's außerdem. Gerade haben wir noch 14 am Bremer Roland.
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2: Es ist noch nicht allzu viel los, aber auf der A1 haben wir wieder Stop and Go. Osnabrück Richtung Bremen, zwischen Bremen-Brinkum und Arsten sind es 3 Kilometer vor der Baustelle. In der Gegenrichtung haben wir 2 Kilometer Stop and Go, auch im Bereich der Baustelle. Geblitzt wird heute auf der B213, Delmenhorst Richtung Wildeshausen, kurz nach dem Abzweig Richtung Immer. Danke an unseren Radio Roland Radar Reporter Chris fürs Anrufen und Bescheid sagen. Noch ein kleiner Hinweis an der Stelle, auch heute fahren wieder keine Busse von Delbus in und rund um Delmenhorst wegen des Verdi-Streiks. Unsere kostenlose Stau- und Blitzer-Hotline ist die 0800 77 11 700.
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2: Rein geht's in diesen Mai-Freitag vor dem langen Wochenende. Und gemeinsam mit dem besten neuen Schlagermix starten wir durch den Tag. Wir genießen die nächsten Stunden. Und mit Beatrice Egli linsen wir auch schon mal so ein bisschen Richtung Feierabend. Jetzt mit ihrem Song Balance. Mein Name ist Sina Marie Glagau. Guten Morgen zusammen. Hey.

0: 8.09 Uhr haben wir es. Das ist eure Radio Roland Morning Show am Freitag mit Musik von Christian Leis. Man kann sich, finde ich, gar nicht genau vorstellen, dass viele unserer Schlagerstars immer noch super aufgeregt sind, nach so vielen Auftritten, die sie bereits schon hatten. Auch bei Vincent Groß ist es tatsächlich gar nicht anders. Aber genau dafür hat er sich auch mir so ein paar Rituale angeeignet.
1: Also ich bin vor jedem Auftritt, egal ob Fernsehshow oder Auftritt vor 30 Leuten, wahnsinnig nervös. Ich ziehe mich dann auch immer eine Dreiviertelstunde vorher zurück und konzentriere mich und dann klatsche ich mit meiner Managerin ab, mache drei Luftsprünge wie früher vom Wettkampf beim Taekwondo und dann geht's raus, nicht in den Ring, aber auf die Bühne.
0: Und bisher hat er es ja auch immer super gemeistert, Aufregung hin oder her. Und im besten neuen Schlagermix machen wir weiter mit Laura Wilde, jetzt mit ihrem Song Auf der Suche nach dir. Einen schönen Freitag!

0: So klingt euer Freitag vor dem langen Pfingstwochenende. Ihr seid bei Radio Roland und wir haben es 7:45. Und jetzt wird es mal wieder Zeit, euch über den neuesten Klatsch und Tratsch in der Schlagerwelt aufzuklären.
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0: Maite Kelly lässt die Moderatoren rot werden. In einem Stargast-Talk ging es über Maites aktuelles Album, was vor allem durch sehr erotische und auch sinnliche Songs geprägt ist. Und das hat den Moderator Daniel Stropp dann ganz schön in Verlegenheit gebracht.
2: Die Ulala zum Beispiel, ja. ich kam als Mädchen, ich ging als Frau, also da geht schon was.
3: Ich war ein Mädchen noch vor diesem Sommer.
2: Ja, genau, und du gingst als Frau.
3: Ja, also, ja, ich war nicht mehr die, die ich war.
2: Ich möchte da jetzt nicht so viel reininterpretieren, aber es geht um...
3: Du kackst es. Es geht um das Coming of Age einer Frau.
2: Ja, das wollte ich auch sagen.
3: Also, warum bist du denn gerade so rot? Was ist denn da so schlimm über dieses...
2: Nein, weil ich glaube, ich habe das falsch interpretiert anscheinend.
3: Wie hast du es denn?
2: Ja, ich habe das erste Mal da reininterpretiert.
3: Ja, das ist aber das Coming of Age einer Frau in der sexuellen Ebene. Guck mal, wie pink sein Gesicht ist.
2: Ja, voll. Ja? Ja, voll. Vielleicht habe ich auch Bluthochdruck, vielleicht?
3: Nein. Der Song bringt auf jeden Fall dich in Gelegenheit.
0: Ob mit oder ohne Rot werden, Maites Songs sind halt einfach eine 10 von 10.
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5: Warnstreiks im Einzelhandel. Die Gewerkschaft Verdi hat für heute in Bremen unter anderem Beschäftigte von H&M, IKEA, Metro, Edeka und Marktkauf zum Warnstreik aufgerufen. Um 11 Uhr ist eine Kundgebung auf dem Marktplatz geplant. Hintergrund der Warnstreiks sind die festgefahrenen Tarifverhandlungen. White Sands Festival auf Norderney. Das Event kombiniert Profi-Beachvolleyball und Party. Beim Beach Cup kämpfen Top-Teams vor tausenden Zuschauern um wichtige Ranglistenpunkte und ein Preisgeld. Am Abend wird das Gelände zu einer Partymeile mit verschiedenen Zelt- und Open-Air-Locations. Von morgen bis Pfingstmontag wird der Himmel über Tossens im Landkreis Wesermarsch wieder zu einem bunten Drachenparadies. In Burtjading steht bei bestem Wetter das Zirkus- und Drachenfest an. Die Drachenflieger reisen aus ganz Deutschland an. Die Veranstaltung ist perfekt für die ganze Familie, sagte uns Organisator Uwe Schwettmann von der Eventagentur Kultur Nord aus Oldenburg.
6: Schöne Programmpunkte sind natürlich der Bonbonabwurf für die unseren kleinen Besuchern. Da werden wir den Bonbonregen vom Himmel runterfallen lassen. Und natürlich am Sonntagabend die Nachtflugshow. Bei Einbruch der Dunkelheit werden die Drachen in einem ganz anderen Licht erscheinen. Wir werden sie anstrahlen. Die Drachen sind selbstleuchtend und das sind die so Highlights für mich dann.
5: News aus deiner Region haben wir wieder in einer Stunde für dich.
7: 3 Minuten nach 8:30.
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7: Der Sommer kommt endlich. Es wird mit maximal 23 Grad richtig schön warm heute. 15 sind es aktuell. Dazu bleibt es aber den ganzen Tag über trocken und zwischen den Wolken kommt auch immer mehr die Sonne durch. Das lange Pfingstwochenende wird sogar noch besser. Es geht an die 30 Grad und es gibt jede Menge Sonne.
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7: Vorsicht bitte auf der A28, leer Richtung Oldenburg. Zwischen Neuenkruge und Oldenburg-Wechleu liegen Gegenstände auf der Fahrbahn. Stop and Go haben wir auf der A1, Osnabrück Richtung Bremen. Zwischen Bremen-Brinkum und Arsten sind es gerade 3 Kilometer vor der Baustelle. Und auch in der Gegenrichtung haben wir 2 Kilometer Stop and Go im Bereich der Baustelle. Geblitzt wird heute auf der B213 in Delmenhorst Richtung Wildeshausen, kurz nach dem Abzweig in Richtung Immer. Und in Bremen auf der neuen Landerstraße hinter der Jet-Tankstelle stadtauswärts. Danke an Chris und René, unsere Radio Roland Radar Reporter, fürs Anrufen und Bescheid sagen. Noch kurz der Hinweis: Auch heute fahren keine Busse von Delbus rund und um Delmenhorst. Grund ist noch der Streik von Verdi. Unsere kostenlose Stau- und Blitzer-Hotline ist die 0800 77 11 700.
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7: Und das Wochenende steht jetzt wirklich direkt vor der Tür. Das Wetter ist gut, also der Freitag kann nur richtig geil werden. Und jetzt kommt noch der beste neue Schlager-Mix mit Michelle. Mein Name ist Sina-Marie Glagau. Moin zusammen. Hey.

Ben Zucker mit der Sonne entgegen um 20 vor 9 bei eurem Radio Roland Schlagermorgen an diesem Freitag. Und wenn ihr noch so ein paar Inspirationen fürs Wochenende braucht, dann seid ihr hier. Ben Zucker mit der Sonne entgegen um 20.

0: Oldschool-Party und da gibt's alles aus den 90ern und 2000ern. Und durch das lange Wochenende haben wir natürlich die Möglichkeit, am Sonntag auch noch feiern zu gehen. Und da gibt es jede Menge Frühtänze bei uns im Norden. Zum Beispiel in der Diskothek Hase Bremervörde, in der Disco Tange oder auch im Janssens Tanzpalast. Und nach diesem feierwütigen Wochenende kann man es am Montag ja auch noch ein bisschen entspannter angehen. Von 11 bis 17 Uhr gibt es nämlich im GOP den Tag der offenen Tür.
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0: Die Münchner Freiheit mit 1000 mal du um 10 vor 9. Also wieder perfekter Zeitpunkt, um euch jetzt mal eine Entscheidung zu überlassen.
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0: Auch am Freitag seid ihr wieder gefragt und habt in der Hand, welcher Schlager um kurz nach 10:30 hier bei uns im Radio läuft. Dafür könnt ihr jetzt in unserer Radio Roland Insta-Story ganz einfach für euren Favoriten abstimmen. Wollt ihr heute Was weißt du schon von Liebe von Simone?
2: Was weißt du schon von Liebe?
0: Oder seid ihr für Eine Frau, ein Wort von Alessa?
2: 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Du kannst auch mich.
0: Ihr entscheidet und euren Gewinnersong gibt's dann um kurz nach 10:30.
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1: 9 Uhr. Ich bin Sönke Röding. Guten Morgen. Die Diskussion um eine Verlängerung des Tankrabatts geht weiter. Zuletzt gab es vor allem aus der Union Stimmen, die Steuersenkung auch nach dem 30. Juni weitergreifen zu lassen. SPD-Fraktionsvize Zorn sprach sich jetzt im Ersten dagegen aus und brachte stattdessen erneut einen Spritpreisdeckel ins Spiel. Heute berät der Bundestag das erste Mal über das antraglose Kindergeld. Das Geld soll künftig automatisch mit der Geburt ausgezahlt werden. Außerdem will der Bundestag die Apothekenreform verabschieden. Damit dürfen Apotheker zum Beispiel mehr Impfungen verabreichen. Familienministerin Prien muss sparen und prüft daher auch Einschnitte beim Elterngeld. Weniger zu zahlen halte sie aber nicht für empfehlenswert, so Prien in der Zeitung Die Welt. Andere Stellschrauben wären die Bezugsdauer oder die Einkommensgrenzen beim Elterngeld. Auf den Autobahnen in Deutschland dürfte es heute so voll wie selten werden. Der ADAC rechnet zum langen Pfingstwochenende mit, Zitat, einer der höchsten Verkehrsbelastungen des Jahres. Und zwar vor allem heute, wenn viele in ihren Kurzurlaub starten.
2: Eine Minute nach 9 haben wir es gerade.
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2: Mit einem Mix aus Sonne und Wolken geht's in den Freitag. Es wird schön warm heute mit maximal 23 Grad und dazu bleibt's endlich mal trocken. Auch das Wochenende wird super, fast 30 Grad sind angesagt und nur Sonne. Die Temperaturen klettern auch langsam immer mehr nach oben. Aktuell sind's 15 Grad am Bremer Roland.
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2: Vorsicht bitte auf der A28, leer Richtung Oldenburg. Zwischen Neuenkruge und Oldenburg-Wechleu liegen Gegenstände auf der Fahrbahn. Stop and Go haben wir auf der A1, Osnabrück Richtung Bremen. Zwischen Bremen-Brinkum und Asten sind es gerade 3 Kilometer vor der Baustelle. Und auch in der Gegenrichtung, da haben wir 2 Kilometer im Bereich der Baustelle. Geblitzt wird heute auf der B213, Delmhorst Richtung Wildeshausen, kurz nach dem Abzweig Richtung Immer. Und in Bremen auf der Neuenlander Straße hinter der Jet-Tankstelle stadtauswärts. Danke an unsere Radio Roland Radar-Reporter Chris und René fürs Anrufen und Bescheid sagen. Eine kleine Info habe ich noch für euch, denn heute fahren wieder keine Busse von Delbus in und rund um Delmenhorst. Grund ist dafür noch der Streik von Verdi. Unsere kostenlose Stau- und Blitze-Hotline ist die 0800 77 11
0: 700. 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
2: Ob bei der Arbeit oder auch noch im Bett, ich hoffe, ihr startet in einen entspannten und vor allem ganz stressfreien Freitag. Genießt euren Kaffee und vielleicht saugt auch schon mal die ersten Sonnenstrahlen auf. Wir versorgen euch nebenbei mit dem besten neuen Schlagermix. Jetzt mit Tanja Lasch und ihrem Song Es war wunderbar. Schön, dass ihr dabei seid. Mein Name ist Sina Marie Glagau. Moin zusammen.
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Helene Fischer in eurer Radio Roland Morning Show um 10 Minuten nach 9 an diesem Mai-Freitag. 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Und bis es heute Abend dann losgeht, spielen wir euch natürlich noch weiter den besten neuen Schlagermix. Jetzt mit Saskia Lipin und Daniel Sommer. Immer wieder will ich wieder dich.

0: So klingt eure Radio Roland Morning Show um 17 Minuten nach 9. Das heißt, es wird mal wieder Zeit, euch zu verraten, was es alles Neues in der Schlagerwelt gibt.
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0: Andrea Berg nimmt ihre Fans mit hinter die Kulissen.
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0: Und zwar bei einem Videodreh draußen in den Bergen mit ihrem Motorrad. Auf Instagram postet sie gleich mehrere Bilder und nimmt ihre Fans ein bisschen in ihre Welt mit. Und dazu schreibt sie, zwischen Motorrädern, Kameras und ganz vielen besonderen Momenten. Und natürlich gab es auch ein dickes Dankeschön an ihr Team, was immer hinter ihr steht. Die Vorfreude steigt auf jeden Fall auf alles, was jetzt noch kommt.

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5: Bremer Grundschüler werden wieder deutscher Meister im Schulschach. Die Grundschule am Pulverberg in Walle hat den Titel bei den deutschen Schulschachmeisterschaften im Sauerland gewonnen. Das Team setzte sich in seiner Wettkampfklasse gegen insgesamt 48 Grundschulen mit mehr als 230 Schülerinnen und Schülern aus ganz Deutschland durch. Das damalige Team konnte sich den Titel schon 2024 sichern. ADAC warnt vor Stauwelle. In Baden-Württemberg und Bayern beginnen die zweiwöchigen Pfingstferien. In mehreren anderen Bundesländern, darunter Bremen und Niedersachsen, haben Schülerinnen und Schüler am Dienstag nach Pfingsten noch frei. Massive Staugefahr herrscht auf der A1 und der A27. Zum Basketball. Rasta Vechta empfängt heute Abend Alba Berlin zum dritten Play-off-Viertelfinalspiel im Rasterdom in Vechta. In der Best-of-Five-Serie steht es 1:1. Die Mannschaft, die als erste drei Spiele gewinnt, zieht ins Halbfinale ein. News aus deiner Region haben wir wieder in einer Stunde für dich.
6: Kurz nach 9:30.
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6: Ohne einen Tropfen Regen geht's ins lange Wochenende. Bei maximal 23 Grad heute bleibt's trocken und die Sonne lässt sich auch immer mal wieder blicken. Ein paar Wolken sind zwar noch da, aber die sind harmlos. Und morgen und der Rest des Wochenendes, wird dann richtig sommerlich mit jeder Menge Sonne und bis zu 30 Grad. Aktuell klettern die Temperaturen auch immer weiter nach oben. Wir haben schon 17 Grad am Bremer Roland.
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6: Auf der A1 Osnabrück Richtung Bremen haben wir Stop and Go zwischen Bremen-Brinkum und Arsten. Das sind 4 Kilometer vor der Baustelle. In der Gegenrichtung ist es nicht ganz so schlimm, da haben wir nur 2 Kilometer Stop and Go im Baustellenbereich. Geblitzt wird heute aber ordentlich auf der B6 in Bremen beim Nordwestknoten direkt hinter der Eisenbahnbrücke an der Ausfahrt Walle stadteinwärts. Außerdem auf der B213 in Delmenhorst Richtung Wildeshausen kurz nach dem Abzweig Richtung Immer. Und in Bremen auf der Neuenlander Straße hinter der Jet-Tankstelle stadtauswärts. Danke an Imke, Chris und René, unsere Radio-Roland-Radar-Reporter, fürs Anrufen und Bescheid sagen. Außerdem habe ich noch Hinweise für euch, denn heute fahren wieder keine Busse von Delbus in und rund um Delmenhorst. Grund ist nämlich der Streik von Verdi. Und außerdem kommt es in Bremen aufgrund von einer Demo im Innenstadtbereich noch zwischen 11.30 Uhr und 13 Uhr zu Einschränkungen bei der BSAG. Das war's jetzt aber auch. Unsere kostenlose Stau-und-Blitzer-Hotline ist die 0800 77 11 700.
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6: Es geht rein in den Freitag und gemeinsam wuppen wir diesen letzten Tag auch noch. Und dann rutschen wir gemeinsam ins lange Pfingstwochenende. Jetzt starten wir direkt mit guter Musik rein. Hier sind Sarah Engels und DJ Herzbeat mit Liebe gibt nie auf. Mein Name ist Sina Marie Glagau und ich wünsche euch einen schönen Freitag. Hey!

0: Mit Musik von Michelle geht's durch euren Radio Roland Schlagermorgen. Wir haben es genau 20 vor 10. Und um jetzt gut gelaunt den allerletzten Rest der Woche zu überstehen und dann auch genüsslich ins lange Wochenende zu starten, haben wir jetzt was Kleines zum Schmunzeln aus dem Alltag für euch.
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2: Treffen sich morgens beim Bäcker ein Vampir, eine Barockgräfin und ein Typ mit Hörnern. Das ist kein Witz, sondern normal. An Pfingsten in Leipzig. Da treffen sich eben Menschen, die sich stundenlang vorm Spiegel aufbrezeln, um dann auszusehen, als wären sie seit 400 Jahren tot. Das ist gruselig. Und solche Untoten sind dann praktisch nicht mehr zu unterscheiden von Kleinkindeltern nach einem Kindergeburtstag. Aber es ist auch beeindruckend. Viele Outfits sind komplett selbst gemacht und nicht selten werden 14 Gardinen, 3 Ledersofas und eine komplette Fledermaus verarbeitet. Das ist sehr kreativ und das ganze Fest ist in der Regel auch sehr friedlich. Es kommt häufig vor, dass wir da einen blutüberströmten Vampir sehen, der in sein Handy ruft.
3: Ja, Mami, ich dich auch. Ich dich aber noch viel mehr. Tschüssli Müsli.
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Bernhard Brink. Von hier bis zur Unendlichkeit. 9.48 Uhr haben wir es gerade. So klingt eure Radio Roland Morning Show am Freitag. Und bei ihm klingt Schlager inzwischen schon ein bisschen anders. Tim Peters, der feiert heute Album-Release. Wahrscheinlich von einem Album, das es so noch nicht gegeben hat. Das Schlager-Rave. Das ist ein Album, was im Prinzip aus Schlagersounds besteht, mit EDM und Techno-Musik gemischt. Und Radio Roland feiert dieses Release natürlich mit. Deswegen haben wir ihn jetzt hier im besten neuen Schlagermix für euch reingepackt. Hier ist Tim Peters mit Wegen dir. Einen schönen Freitag wünsche ich euch.

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2: 10 Uhr. Ich bin Sönke Röhling. Guten Tag. Die Diskussion über eine Verlängerung des Tankrabatts geht weiter. Zuletzt gab es vor allem aus der Union Stimmen, die Steuersenkung auch nach dem 30. Juni weiter greifen zu lassen. SPD-Fraktionsvize Zorn sprach sich im ersten aber dagegen aus. Er hält stattdessen einen Spritpreisdeckel für sinnvoll. Opfer häuslicher Gewalt sollen sich schneller scheiden lassen können. Das plant Justizministerin Hubig. Bisher gilt vor einer Scheidung das Trennungsjahr. Wer Gewalt durch den Partner erfahre, müsse sich aber auch ohne diese Wartezeit scheiden lassen können, sagt Hubig den Funke-Zeitungen. Der Bauturbo zündet nicht. Im vergangenen Jahr sind in Deutschland nur gut 200.000 neue Wohnungen gebaut worden. Das waren so wenige wie seit über 10 Jahren nicht, so das Statistische Bundesamt. Gründe gibt es einige. Bauen wird immer teurer und Genehmigungen dauern länger. Am langen Pfingstwochenende drohen reichlich Staus auf deutschen Autobahnen. Vor allem heute Nachmittag rechnet der ADAC mit vielen Kurzurlaubern auf den Straßen. Betroffen sind die üblichen Fernrouten, genauso wie die Autobahn Richtung Nord- und Ostsee.
3: Eine Minute nach 10 haben wir es.
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3: Der Sommer kommt jetzt endlich mal. Es wird mit maximal 23 Grad heute angenehm warm. Die Temperaturen klettern auch wirklich immer mehr nach oben. Wir haben schon um 10 Uhr morgens 18 Grad. Dazu bleibt es den ganzen Tag über trocken und zwischen den Wolken kommt immer mehr die Sonne durch. Das lange Pfingstwochenende wird dann sogar noch besser. Es geht an die 30 Grad und es gibt natürlich wieder jede Menge Sonne.
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3: Vorsicht einmal auf der B75 auf der Oldenburger Straße, Delmhorst Richtung Bremen. Zwischen Kirchhuchting und Mittelshuchting und Grolland haben wir Gegenstände auf der Fahrbahn liegen. Wir gehen einmal rüber zu den Staus oder Sperrungen. Auf der A1 Osnabrück Richtung Bremen haben wir zwischen Bremen-Brinkum und Asten 4 Kilometer Stop-and-Go vor der Baustelle. Auf der A27 Cuxhaven Richtung Bremerhaven staut es sich zwischen Geestland und Deppstedt und Bremerhaven-Überseehäfen 3 Kilometer. Außerdem noch auf der Gegenrichtung Bremen Richtung Walsrode zwischen Achim Ost und Langwedel 4 Kilometer Stau. Stop and Go haben wir auf der B6 in Bremen zwischen der Stefanibrücke und dem Flyover in beiden Richtungen. Außerdem noch in Bremen, da ist der Verlauf hinter dem Rennplatz bis Stauffenbergstraße zwischen Ludwig-Joselius-Allee und Witzleben-Straße wegen Bauarbeiten bis 17 Uhr gesperrt. Eine Umleitung ist aber eingerichtet. Mein Gott, das war jetzt so schwierig irgendwie. Die Blitzer noch einmal. Da haben wir einen auf der B6 in Bremen, direkt hinter der Eisenbahnbrücke. An der Auffahrt Walle statt einwärts wird da geblitzt. Und in Bremen auf der Neuenlander Straße hinter der Tankstelle statt auswärts. Danke an unsere Radio Roland Radar Reporter Imke und Manuela fürs Anrufen und Bescheid sagen. Unsere kostenlose Stau- und Blitzer-Hotline ist die 0800 77 11 700.
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3: Ich komme gar nicht drüber weg, dass ich diese dämliche Straße da nicht aussprechen konnte, meine Güte. Egal, wir machen weiter mit guter Laune und guter Musik hier bei Radio Roland mit dem besten neuen Schlagermix. Und da dürfen Thomas Anders und Florian Silbereisen natürlich auch nicht fehlen. Die gibt's jetzt. Sie sagte doch, sie liebt mich, das ist der Song. Ich bin Sina Marie Klagau und ich wünsche euch einen schönen Freitag. Moin.
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0: Das ist eure Radio Roland Morning Show um 11 Minuten nach 10 mit Laura Wilde und ihrem Song Magic Moments. So langsam nähern wir uns schon den Freitagvormittag. Wir blicken jetzt aber auch schon mal Richtung Feierabend und langes Wochenende.
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0: Für alle über 30, die es nicht mehr aushalten, bis zum Frühtagsabend Sonntag zu warten, dann gibt's die U30-Disco heute Abend im Chagall-Club. 90er und 2000er sind da ganz oben auf der Musikliste. Ab 23 Uhr geht's los. Und um mal zu prüfen, ob ihr dann alle Gehirnzellen schon weggetrunken habt, am Samstag gibt es einen Quiz in Findorf. Da könnt ihr und eure Freunde, Familie, wer auch immer mal schauen, wie gut ihr eigentlich noch im Quizzen seid, was ihr alles könnt. Sonntag ist es dann soweit und die Frühtänze starten bei uns im Nordwesten. Da könnt ihr zum Beispiel in Janssens Tanzpalast. Sollte das aber noch nicht reichen, gibt's auch noch den Spätanz, nämlich in Meyers Tanzpalast. Und wer immer noch nicht genug hat vom Tanzen, der kann am Montag zur Disco Fox Only Practice Night in der Pfingsten-Edition in der Tanzschule Renz hier bei uns in Bremen. Da könnt ihr nämlich zusammen mit einem Partner und egal welches Alter ab 17.30 Uhr ordentlich Disco Fox tanzen.
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1: Simone wird zur Sommermuße.
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1: Nämlich für den Designer Alexis F. Gonzalez. Für seine neue Kollektion unter dem Motto Sommernachtstraum wurde er von Simone inspiriert. Und nicht nur das, Simone stand für das Modeshooting höchstpersönlich als Model vor der Kamera. Auch auf Instagram zeigt sich stolz mit den Bildern und das kann sie auch sein, denn es sieht wirklich top aus.
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8: Warnstreiks im Einzelhandel. Die Gewerkschaft Verdi hat für heute in Bremen unter anderem Beschäftigte von H&M, IKEA, Metro, Edeka und Marktkauf zum Warnstreik aufgerufen. Um 11 Uhr ist eine Kundgebung auf dem Marktplatz geplant. Hintergrund der Warnstreiks sind die festgefahrenen Tarifverhandlungen. White Sands Festival auf Norderney. Das Event kombiniert Profi-Beachvolleyball und Party. Beim Beach Cup kämpfen Top-Teams vor tausenden Zuschauern um wichtige Ranglistenpunkte und ein Preisgeld. Am Abend wird das Gelände zu einer Partymeile mit verschiedenen Zelt- und Open-Air-Locations. Von morgen bis Pfingstmontag wird der Himmel über Tossens im Landkreis Wesermarsch wieder zu einem bunten Drachenparadies. In Burtjading steht bei bestem Wetter das Zirkus- und Drachenfest an. Die Drachenflieger reisen aus ganz Deutschland an. Die Veranstaltung ist perfekt für die ganze Familie, sagte uns Organisator Uwe Schwettmann von der Eventagentur Kultur Nord aus Oldenburg.
9: Schöne Programmpunkte sind natürlich der Bonbonabwurf für unseren kleinen Besuchern. Da werden wir den Bonbonregen vom Himmel runterfallen lassen. Und natürlich am Sonntagabend die Nachtflugshow. Bei Einbruch der Dunkelheit werden die Drachen in einem ganz anderen Licht erscheinen. Wir werden sie anstrahlen, die Drachen sind selbstleuchtend und das sind die so Highlights für mich dann.
8: News aus deiner Region haben wir wieder in einer Stunde für dich.
10: 4 Minuten nach 10:30 abends hier.
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10: Mit einem Mix aus Sonne und Wolken geht's in den besten Tag der Woche. Es wird schön warm heute mit maximal 23 Grad. Aktuell haben wir 19 und dazu bleibt's auch die ganze Zeit mal trocken. Endlich, das Wochenende wird auch super. Fast 30 Grad und nur Sonne stehen an.
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10: Vorsicht einmal auf der A29. Jadelinie Ahlhorn-Heide Richtung Oldenburg. In Höhe großen Kneten haben wir eine Ladung verloren gegangen, deswegen liegen Gegenstände auf der Fahrbahn. Auf der A1 Osnabrück Richtung Bremen, zwischen Bremen-Brinkum und Arsten 4 Kilometer Stop and Go. Und auch in der Gegenrichtung zwischen Uphusen, Bremen-Mahndorf und Hemelingen haben wir 4 Kilometer vor der Baustelle. Außerdem auf der A27 Cuxhaven Richtung Bremerhaven, zwischen Gestern-Deppstedt und Bremerhaven-Überseehäfen 3 Kilometer Stop and Go. In der Gegenrichtung Walsrode zwischen Achim-Ost und Langwedel 4 Kilometer Stau. Stop and Go gibt's auf der B6 in Bremen zwischen der Stefanibrücke und dem Flyover in beiden Richtungen. Außerdem haben wir in Bremen im Verlauf hinter dem Rennplatz bis zur Stauffenbergstraße zwischen der Ludwig-Roselius-Allee und Witzleben-Straße wegen Bauarbeiten eine Sperrung. Das geht bis 17 Uhr heute noch, aber eine Umleitung ist eingerichtet. Und zu den Blitzern, die stehen auf der B6 in Bremen, direkt hinter der Eisenbahnbrücke an der Ausfahrt Walle. Das ist stadteinwärts. Außerdem noch auf der B213 in Ganakesee in Richtung Wildeshausen, auf der rechten Seite in der 70er-Zone. Und in Bremen auf der Neuenlander Straße hinter der Tankstelle stadtauswärts. Danke an unsere Radio Roland Radar Reporter Imke, Manuela und Hartmut. Außerdem noch zwei Meldungen für euch, denn heute fahren wieder keine Busse von Delbus in und rund um Delmenhorst. Grund ist nämlich noch der Streik von Verdi. Außerdem kommt es in Bremen aufgrund einer Demo im Innenstadtbereich zwischen 11:30 und 13 Uhr noch zu Einschränkungen bei der BSAG. Unsere kostenlose Stau- und Blitzer-Hotline ist die 0800 77 11 700.
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10: So, gleich wird's noch mal kurz ernst hier bei uns, denn ihr habt nur noch ein paar Minuten Zeit, um für euren Favoriten bei unserem Schlagerduell abzustimmen. Wollt ihr heute Simone mit Was weißt du schon von Liebe?
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10: Oder seid ihr für Alessa mit eine Frau, ein Wort?
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10: Stimmt noch einmal schnell ab in der Radio Roland Insta-Story. Das Ergebnis und den Gewinnersong gibt's dann in 6 Minuten. Aber jetzt starten wir erstmal mit dem besten neuen Schlagermix. Hier ist Roland Kaiser mit Mein Kompliment. Mein Name ist Sinemarie Glagau.
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0: Um 10:45 hier bei eurem Radio Roland Schlagermorgen. Und nun kommen wir zu ganz wichtigen Dingen hier heute Morgen. Wer gewinnt denn das Schlagerduell?
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0: Unser Schlagerduell ist zu Ende. Ihr habt fleißig abgestimmt in unserer Radio Roland Insta-Story. Heute hattet ihr die Wahl zwischen Was weißt du schon von Liebe von Simone.
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0: Und eine Frau, ein Wort von Alessa.
2: 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Du kannst auf mich zählen.
0: Es war mal wieder ein knappes Rennen zwischen den beiden Powerfrauen. Aber eine hat dann doch den Sieg für sich geholt. Und die hört ihr jetzt. Hier ist euer Schlagerduell-Gewinner am Freitag für euch.
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1: 11 Uhr. Ich bin Sönke Röhling. Guten Tag. Das Kindergeld soll künftig automatisch ausgezahlt werden, ohne dass dafür ein Antrag gestellt werden muss. Der Bundestag hat heute erstmals über einen entsprechenden Gesetzentwurf beraten. Schon ab dem kommenden Jahr soll das Ganze greifen. Erstmal für Eltern, die schon ein Kind haben. Der Bauturbo zündet nicht. Im vergangenen Jahr sind in Deutschland nur gut 200.000 neue Wohnungen gebaut worden. Das waren so wenige wie seit über 10 Jahren nicht, so das Statistische Bundesamt. Gründe gibt es einige. Bauen wird immer teurer und Genehmigungen dauern länger. Die Diskussion über eine Verlängerung des Tankrabatts geht weiter. Zuletzt gab es vor allem aus der Union Stimmen, die Steuersenkung auch nach dem 30. Juni weiter greifen zu lassen. SPD-Fraktionsvize Zorn sprach sich im ersten aber dagegen aus. Er hält stattdessen einen Spritpreisdeckel für sinnvoll. Die Bremer Suppmängel haben ihre neue Küche im Ortsteil Brundentor bezogen. Damit kann der Verein perspektivisch mehr Portionen für Bedürftige kochen. Bis zu 400 Menschen bekommen täglich von den Suppmängeln eine warme Mahlzeit. Und der Bedarf steigt, so Geschäftsführer Peter Faltnick.
2: Eine Minute nach 11 haben wir es.
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2: Ohne einen Tropfen Regen geht's ins lange Wochenende. Bei maximal 23 Grad heute bleibt's trocken und die Sonne lässt sich auch immer mal wieder blicken. Ein paar Wolken sind zwar noch da, aber keine Panik, die sind harmlos. Morgen und der Rest vom Wochenende wird dann richtig schön sommerlich mit jeder Menge Sonne und bis zu 30 Grad. Inzwischen haben wir am Bremer Roland auch schon 19 Grad erreicht.
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2: Vorsicht bitte auf der A28 Oldenburg Richtung Leer. Zwischen Westerstede West und Apen-Remels liegen Gegenstände auf der Fahrbahn. Rüber zu den Staus oder Sperrungen. Auf der A1 Osnabrück Richtung Bremen haben wir zwischen Bremen-Brinkum und Arsten 6 Kilometer Stop-and-Go und auch in der Gegenrichtung zwischen Uphusen-Bremen-Mahndorf und Hemeling 4 Kilometer vor der Baustelle. Auf der A27 Bremen Richtung Walsrode, da haben wir 4 Kilometer Stau zwischen Achim-Ost und Langwedel. Stop-and-Go gibt es auf der B6 in Bremen zwischen der Stefani-Brücke und dem Flyover. Außerdem haben wir in Bremen der Verlauf hinter dem Rennplatz bis zur Stauffenbergstraße ist zwischen Ludwig-Roselius-Allee und Fritz-Leben-Straße wegen Bauarbeiten noch bis 17 Uhr heute gesperrt. Eine Umleitung ist dafür aber eingerichtet. Geblitzt wird heute auf der B6 in Bremen, direkt hinter der Eisenbahnbrücke an der Auffahrt Walle, stadteinwärts. Dann noch im Landkreis Cuxhaven, auf der L135 zwischen Lang und Sieven und in Bremen auf der Neuenlander Straße hinter der Tankstelle stadtauswärts. Danke an unsere Radio Roland Radar-Reporter Imke, Manuela und Hartmut fürs Anrufen und Bescheid sagen. Außerdem noch einen kleinen Hinweis für euch, denn heute fahren wieder keine Busse von Delbus rund um Delmenhorst. Grund ist dafür noch der Steig von Verdi. Außerdem kommt es in Bremen aufgrund einer Demo im Innenstadtbereich noch zwischen 11:30 und 13 Uhr zur Einschränkung bei der BSAG. Unsere kostenlose Stau- und Blitzer-Hotline ist die 0800 77 11 700.
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2: Egal, ob auf der Arbeit oder auch zu Hause, wir versorgen euch die ganze Zeit und natürlich auch bei allem mit dem besten neuen Schlagermix. Und der hält jetzt Sarah Zucker mit Wenn's Liebe ist für euch. Mein Name ist Sina Marie Glagau. Moin zusammen.
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1: Maite Kelly lässt die Moderatoren rot werden. In einem Stargast-Talk ging es über Maites aktuelles Album, was vor allem durch sehr erotische und auch sinnliche Songs geprägt ist. Und das hat den Moderator Daniel Stropp dann ganz schön in Verlegenheit gebracht.
2: Die Ulala zum Beispiel. Ja. Ich kam als Mädchen, ich ging als Frau, also da geht schon was.
3: Ich war ein Mädchen noch vor diesem Sommer.
2: Genau, und du gingst als Frau.
3: Ja, also, ja, ich war nicht mehr die, die ich war.
2: Ich möchte da jetzt nicht so viel reininterpretieren, aber es geht um...
3: Du kannst es. Es geht um das Coming of Age einer Frau.
2: Ja, das wollte ich auch sagen.
3: Also, warum bist du denn gerade so rot? Was ist denn da so schlimm über dieses...
2: Nein, weil ich glaube, ich habe das falsch interpretiert anscheinend.
3: Wie hast du es denn?
2: Ja, ich habe das erste Mal da reininterpretiert.
3: Ja, das ist aber das Coming Age einer Frau in der sexuellen Ebene. Guck mal, wie pink sein Gesicht ist.
2: Ja, voll. Ja? Ja, voll. Vielleicht habe ich auch Bluthochdruck, vielleicht?
3: Nein. Der Song bringt auf jeden Fall dich in Gelegenheit.
1: Ob mit oder ohne Rot werden, Maites Songs sind halt einfach eine 10 von 10.

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6: Bremer Tierschutzverein appelliert an Hundehalter. Ab dem Wochenende steigen die Temperaturen auch in Bremen und umzu. Hunde und Katzen sollten nicht im Auto zurückgelassen werden. Auch leicht geöffnete Fenster helfen kaum, so der Tierschutzverein. Hunden und Katzen droht ein Hitzschlag. Gericht stoppt LNG-Terminal in Wilhelmshaven. Dort sollte ein weiteres Terminal für Flüssiggas in einem Vogelschutzgebiet entstehen. Das Oberverwaltungsgericht Niedersachsen gab einem Eilantrag von Naturschützern statt. Die Stadt kann den Bebauungsplan nachbessern. Feuer zerstört Wohnhaus in Edewecht im Landkreis Ammerland. Die Bewohner des Hauses am Schlarenweg konnten sich rechtzeitig in Sicherheit bringen. Die Feuerwehr war mit einem Großaufgebot vor Ort. Die Löscharbeiten dauerten bis heute Morgen. Die Brandursache ist noch unklar. News aus deiner Region haben wir wieder in einer Stunde für dich.
7: 2:02, 11:30, 11:30, 12:30, Hilfe!
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7: Meine Güte, ich kann nicht mehr die Uhr lesen. Es wird Zeit, dass wir in die Mittagspause starten. Aber als allererstes das Wetter, also der Sommer, der ist endlich da. Maximal 23 Grad sind heute drin. Es ist richtig schön warm, 20 Grad sind es aktuell. Dazu bleibt es den ganzen Tag über trocken und zwischen den Wolken kommt jetzt auch so langsam immer mehr die Sonne raus. Das lange Pfingstwochenende wird sogar noch besser. Es geht an die 30 Grad und es gibt jede Menge Sonne.
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7: Auf der A1 Osnabrück Richtung Bremen haben wir zwischen Bremen-Brinkum und Arsten 6 Kilometer Stop and Go. Und auch in der Gegenrichtung zwischen Uphusen-Bremen-Mahndorf und Hemeling haben wir 4 Kilometer Stau vor der Baustelle. Auf der A27 Bremen Richtung Walsrode staut es sich 4 Kilometer zwischen Achim-Ost und Langwedel. Stop and Go haben wir auch auf der A29 Oldenburg Richtung Wilhelmshaven. Das sind 4 Kilometer zwischen dem Kreuz Oldenburg-Ost und Oldenburg-Umstede. Auf der B6 in Bremen haben wir zwischen der Stefani-Brücke und dem Flyover ebenfalls Stop-and-Go. Außerdem in Bremen, da ist der Verlauf hinter dem Rennplatz bis Stauffenbergstraße zwischen Ludwig-Roselius-Allee und Fritz-Leben-Straße wegen Bauarbeiten heute noch bis 17 Uhr gesperrt. Eine Umleitung ist dafür aber eingerichtet. Die Blitzer, die stehen heute auf der B6 in Bremen, direkt hinter der Eisenbahnbrücke an der Ausfahrt Walle, stadteinwärts. Auf der B213 in Gannakesee Richtung Wildeshausen auf der rechten Seite, das ist eine 70er-Zone. Und in Bremen auf der neuen Landerstraße hinter der Tankstelle stadtauswärts. Danke an unsere Radio Roland Radarreporter Imke, Manuela und Hartmut fürs Anrufen und Bescheid sagen. Außerdem heute nochmal der Hinweis, es fahren bisher keine Busse von Delbus in und rund um Delmenhorst. Grund ist nämlich noch der Steig von Verdi. Außerdem kommt es in Bremen aufgrund einer Demo im Innenstadtbereich noch bis 13 Uhr zur Einschränkung bei der BSAG. Unsere kostenlose Sturmblitzer-Hotline ist die 0800 77 11 700.
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7: Die Woche neigt sich jetzt endlich mal dem Ende zu. Jetzt ist noch mal ein bisschen Gas geben angesagt, aber wir steuern ja auch langsam Richtung Mittagspause. Und mit guter Musik geht's umso besser durch den Tag. Hier ist jetzt Howard Carpendale mit Hi für euch. Mein Name ist Sina Marie Glagau. Moin zusammen.
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Leute Young mit Schritt für Schritt hier bei Radio Roland um 11:45 an eurem Freitag. 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Und bis es heute Abend dann losgeht, spielen wir euch natürlich noch weiter den besten neuen Schlagermix. Jetzt mit Richtig oder Falsch von Michelle. Kommt gut durch den Freitag.

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3: Ich bin Sönke Röhling, guten Tag. Weniger Papierkram, mehr Zeit fürs Baby. Mit dem antraglosen Kindergeld sollen Eltern entlastet werden. Über einen Gesetzentwurf vom Finanzminister Klingbeil hat der Bundestag heute erstmals beraten. In Zukunft sollen Eltern das Kindergeld automatisch aufs Konto bekommen und müssen keinen Antrag mehr darauf stellen. Der Bauturbo zündet nicht. Im vergangenen Jahr sind in Deutschland nur gut 200.000 neue Wohnungen gebaut worden. Das waren so wenige wie seit über 10 Jahren nicht, so das Statistische Bundesamt. Gründe gibt es einige. Bauen wird immer teurer und Genehmigungen dauern länger. Wer in Bremen heute einkaufen geht, muss mit Einschränkungen rechnen. Grund ist ein Warnstreik bei H&M, IKEA, Edeka, Primark, TK Maxx, Saturn und Rewe. Dazu aufgerufen hat Verdi. Die Gewerkschaft fordert in den laufenden Tarifverhandlungen 7% mehr Geld für die Beschäftigten. Die Arbeitgeber halten das für überzogen. Gestern erst für die WM nominiert, jetzt fällt Manuel Neuer im DFB-Pokalfinale morgen gegen Stuttgart aus. Der Grund, die Wade des 40-Jährigen macht weiter Probleme. Für ihn soll nun Jonas Urbich morgen zwischen den Pfosten stehen.
4: Kurz nach 12.
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4: Mit einem Mix aus Sonne und Wolken geht's in den besten Tag der Woche. Es wird richtig schön warm heute. Maximal 23 Grad sind drin und dazu bleibt es die ganze Zeit trocken. Auch das Wochenende wird richtig super. Fast 30 Grad und nur Sonne. Am Bremer Roland haben wir gerade die 20 Grad geknackt.
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4: Wir starten auf der A1 Osnabrück Richtung Bremen. Zwischen Bremen-Brinkum und Arsten haben wir 6 Kilometer Stau vor der Baustelle. Stau haben wir auch auf der A27 Bremen Richtung Walsrode. Zwischen Achim-Ost und Langwedel sind es 4 Kilometer. Stop-and-Go gibt es auf der A29 Oldenburg Richtung Wilhelmshaven. Zwischen dem Kreuz Oldenburg-Ost und Oldenburg-Omstede sind es 4 Kilometer. Und auf der B75 B6 Delmhorst Richtung Bremen haben wir 7 Kilometer Stau zwischen Huchting und dem Flyover. Die Blitzer stehen auf der B6 in Bremen, direkt hinter der Eisenbahnbrücke an der Ausfahrt Walle, stadteinwärts. Außerdem im Landkreis Cuxhaven auf der L135 zwischen Lang und Sievern. Dann in Bremen auf der Neuenlander Straße hinter der Tankstelle stadtauswärts und auf der Schwachhauser Heerstraße steht hier auch noch einer auf Höhe Riensberg. Danke an unsere Radio Roland Radarreporter Imke, Manuela, Hartmut und Axel fürs Anrufen und Bescheid sagen. Unsere kostenlose Stau- und Blitzer-Hotline ist die 0800 77 11 700.
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4: Und wir sind auf dem besten Weg Richtung Mittagspause. Nicht mehr lange und dann habt ihr den Freitag auch geschafft. Für die restlichen paar Stunden versorgen wir euch natürlich weiter mit dem besten neuen Schlagermix. Jetzt mit DJ Herzbeat und Sarah mit ihrem gemeinsamen Song Weekend. Ich wünsche euch einen richtig schönen Freitagmittag. Genießt die Mittagspause und mein Name ist Sina Marie Glagau. Hey!

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1: Andrea Berg nimmt ihre Fans mit hinter die Kulissen.
2: Die Gefühle haben Schweigepflicht, was ich für dich fühle.
1: Und zwar bei einem Videodreh draußen in den Bergen mit ihrem Motorrad. Auf Instagram postet sie gleich mehrere Bilder und nimmt ihre Fans ein bisschen in ihre Welt mit. Und dazu schreibt sie, zwischen Motorrädern, Kameras und ganz vielen besonderen Momenten. Und natürlich gab es auch ein dickes Dankeschön an ihr Team, was immer hinter ihr steht. Die Vorfreude steigt auf jeden Fall auf alles, was jetzt noch kommt.
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5: Bremer Tierschutzverein appelliert an Hundehalter. Ab dem Wochenende steigen die Temperaturen auch in Bremen und umzu. Hunde und Katzen sollten nicht im Auto zurückgelassen werden. Auch leicht geöffnete Fenster helfen kaum, so der Tierschutzverein. Hunden und Katzen droht ein Hitzschlag. Gericht stoppt LNG-Terminal in Wilhelmshaven. Dort sollte ein weiteres Terminal für Flüssiggas in einem Vogelschutzgebiet entstehen. Das Oberverwaltungsgericht Niedersachsen gab einem Eilantrag von Naturschützern statt. Die Stadt kann den Bebauungsplan nachbessern. Feuer zerstört Wohnhaus in Edewecht im Landkreis Ammerland. Die Bewohner des Hauses am Schlarenweg konnten sich rechtzeitig in Sicherheit bringen. Die Feuerwehr war mit einem Großaufgebot vor Ort. Die Löscharbeiten dauerten bis heute Morgen. Die Brandursache ist noch unklar. News aus deiner Region haben wir wieder in einer Stunde für dich.
6: Kurz nach 12:30.
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6: Ohne einen Tropfen Regen geht's ins lange Wochenende. Bei maximal 23 Grad heute bleibt's trocken und die Sonne lässt sich auch immer wieder mehr blicken. Ein paar Wolken sind zwar auch noch da, die sind aber harmlos. Morgen und der Rest vom Wochenende sind dann richtig sommerlich, mit jeder Menge Sonne und bis zu 30 Grad. 20 sind's aktuell am Bremer Roland.
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6: Auf der A1 Osnabrück Richtung Bremen haben wir 8 Kilometer Stau zwischen dem Dreieck Stur und Asten vor der Baustelle. Auf der A27 Bremen Richtung Walsrode staut es sich 4 Kilometer zwischen Achim Ost und Langwedel. Stop and Go gibt's auf der A29 Oldenburg Richtung Wilhelmshaven. Zwischen dem Kreuz Oldenburg Ost und Oldenburg Omstede sind es 4 Kilometer. Und auf der B75 B6 Delmhorst Richtung Bremen, hier haben wir zwischen Huchting und dem Flyover 8 Kilometer Stop and Go. Die Blitzer stehen auf der B6 in Bremen, direkt hinter der Eisenbahnbrücke an der Auffahrt Walle, stadteinwärts. Auf der B213 in Gannakesee in Richtung Wildeshausen, auf der rechten Seite in der 70er-Zone. Und dann haben wir noch zwei in Bremen. Einmal auf dem breiten Weg im Übergang zur Utbremer Straße, da sind 50 erlaubt. Und auf der Schwachhauser Heerstraße, auf Höhe von Riensberg. Danke an unsere Radio Roland Radar-Reporter Dennis, Imke, Manuela, Hartmut und Axel fürs Anrufen und Bescheid sagen. Unsere kostenlose Hotline für eure Staus und Blitzer ist die 0800 77 11 700.
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6: Und wir steuern auf die Mittagspause und vielleicht ja auch für ein paar von euch Richtung Feierabend zu. Durch die letzten Stunden an diesem sonnigen Freitagmittag schaffen wir es jetzt auch noch mit dem besten neuen Schlagermix. Hier sind die Rodensteiner mit Wind im Haar. Mein Name ist Sina Marie Glagau. Moin zusammen.
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0: Das ist eure Radio Roland Morning Show am Freitag mit Musik von Andreas Martin um 12:15. Und falls bei euren Plänen fürs Wochenende noch Luft nach oben ist, weil das ja auch extra lang ist, dann haben wir jetzt Inspiration für euch.
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0: Wie noch Luft nach oben ist, weil das ja auch extra lang ist.

0: eventuell ein paar Schätze fürs Feiern, für die Frühtrense ergattern. Und am Sonntag, dann ist es soweit. Die Pfingstsausen stehen an, unter anderem zum Beispiel im Paulaners im Wehrschloss in Bremen beim Osterdeich. Von 10 bis 20 Uhr dreht sich da alles um Pfingsten, Party und einfach nur Spaß. Wenn ihr es aber lieber ein bisschen ruhiger haben möchtet am Sonntag, man muss ja auch nicht feiern gehen, dann gibt es einen maritimen Familientag hier bei uns in Bremen. Und wie der Name schon sagt, die Familie ist mit am Start. Und am Montag habt ihr dann die Möglichkeit, nochmal ordentlich die Stimmbänder aufzuwärmen. Sing das Ding, das Mitsingkonzert findet in Oldenburg statt. Ab 19 Uhr geht's los und dann könnt ihr vor Ort erstmal lauthals mitsingen.
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6: 13 Uhr. Ich bin Sönke Röhling. Guten Tag. Das Kindergeld soll künftig automatisch ausgezahlt werden, ohne dass dafür ein Antrag gestellt werden muss. Der Bundestag hat heute erstmals über einen entsprechenden Gesetzentwurf beraten. Schon ab dem kommenden Jahr soll das Ganze greifen. Erstmal für Eltern, die schon ein Kind haben. Wird der Tankrabatt verlängert? Bei dieser Frage sind sich Union und SPD weiter uneinig. Bisher gilt der Rabatt nur bis Ende Juni. Anders als Politiker aus CDU und CSU ist SPD-Fraktionsvize Zaun gegen eine Fortsetzung. Er bringt stattdessen andere Entlastungen wie einen Spritpreisdeckel ins Spiel. Der Bauturbo zündet nicht. Im vergangenen Jahr sind in Deutschland nur gut 200.000 neue Wohnungen gebaut worden. Das waren so wenige wie seit über 10 Jahren nicht, so das Statistische Bundesamt. Gründe gibt es einige. Bauen wird immer teurer und Genehmigungen dauern länger. Wer in Bremen heute einkaufen geht, muss mit Einschränkungen rechnen. Grund ist ein Warnstreik bei H&M, IKEA, Edeka, Primark, TK Maxx, Saturn und Rewe. Dazu aufgerufen hat Verdi. Die Gewerkschaft fordert in den laufenden Tarifverhandlungen 7% mehr Geld für die Beschäftigten. Die Arbeitgeber halten das für überzogen.
7: Eine Minute nach eins.
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7: Der Sommer ist endlich da bei uns. Es wird richtig schön warm mit 23 Grad maximal heute. Dazu bleibt es den ganzen Tag über trocken und zwischen den Wolken kommt immer mehr die Sonne durch. Das lange Pfingstwochenende wird dann noch besser. Es geht an die 30 Grad und es gibt auch jede Menge Sonne. Aktuell haben wir 21 Grad am Bremer Roland.
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7: Geht los auf der A1 Osnabrück Richtung Bremen. Zwischen dem Dreieck Stur und Arsten haben wir 3 Kilometer Stau, 8 Kilometer Stau und auch in der Gegenrichtung zwischen Uphusenbeem-Mahndorf und Hemeling sind es 4 Kilometer vor der Baustelle. Auf der A27 Bremen Richtung Bremerhaven staut es sich zwischen Bremerhaven Süd und Wulstorf 3 Kilometer. In der Gegenrichtung Bremen Richtung Walsrode zwischen Achim Ost und Langwedel haben wir 4 Kilometer Stau. Auf der A29 gibt es Stop and Go Oldenburg Richtung Wilhelmshaven zwischen dem Kreuz Oldenburg Ost und Oldenburg Umstede sind es 4 Kilometer. Und der längste Stau ist auf der B75, B6, Delmhorst Richtung Bremen. Zwischen Delmhorst-Stickgrass und dem Flyover sind es gerade 9 Kilometer Stop and Go. Geblitzt wird auf der B6 in Bremen, direkt hinter der Eisenbahnbrücke an der Ausfahrt Walle stadteinwärts. Dann noch auf der B213 in Gannakesee Richtung Wildeshausen auf der rechten Seite. Und noch 2 in Bremen, einmal auf dem breiten Weg im Übergang zur Utbremer Straße, da sind 50 erlaubt. Und auf der Schwachhauser Heerstraße stehen sie auch noch auf Höhe von Riensberg. Dank an unsere Radio Roland Radar Reporter Imke, Manuela, Hartmut und Axel fürs Anrufen und Bescheid sagen. Unsere kostenlose Stau- und Blitzer-Hotline ist die 0800 77 11 700.
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9: Schön, dass ihr mit dabei seid an diesem wettertechnisch wirklich wunderbaren Freitag. Ich bin Alisa Wegner. Moin!
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Das ist der beste neue Schlagermix hier bei Radio Roland. Und ich habe ab sofort etwas Neues für euch. Jeden Freitag und Samstag hört ihr bei uns die größten und besten Hits der 60er, 70er und 80er.

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0: Das ist der beste Neuschlagermix hier bei Radio Roland. Und jetzt dreht das Radio gerne mal ein bisschen lauter. Ich habe nämlich wieder ein paar Neuigkeiten von unseren Schlagerstars für euch.
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2: Andrea Berg nimmt ihre Fans mit hinter die Kulissen.
3: Die Gefühle haben Schweigepflicht. Was ich für dich fühle, zeige ich.
2: Und zwar bei einem Videodreh draußen in den Bergen mit ihrem Motorrad. Auf Instagram postet sie gleich mehrere Bilder und nimmt ihre Fans ein bisschen in ihre Welt mit. Und dazu schreibt sie, zwischen Motorrädern, Kameras und ganz vielen besonderen Momenten. Und natürlich gab es auch ein dickes Dankeschön an ihr Team, was immer hinter ihr steht. Die Vorfreude steigt auf jeden Fall auf alles, was jetzt noch kommt.
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9: LKW-Reifen kracht auf Auto. Ein 62-jähriger BMW-Fahrer war heute am frühen Morgen auf der A1 Richtung Hamburg unterwegs, als ihm in einer Baustelle auf Höhe Habstedt ein LKW-Reifen von der Gegenfahrbahn aufs Auto geschleudert wurde. Der BMW-Fahrer wurde schwer verletzt, seine Beifahrerin leicht. Der LKW-Fahrer fuhr einfach weiter. Die Polizei ist auf der Suche nach Zeugen. White Sands Festival auf Norderney startet. Das Event kombiniert Profi-Beachvolleyball und Party. Beim Beach Cup kämpfen Top-Teams vor tausenden Zuschauern um wichtige Ranglistenpunkte und ein Preisgeld. Abends wird das Gelände zu einer Partymeile mit verschiedenen Zelt- und Open-Air-Locations. Zum Basketball. Raster Vechta empfängt heute Abend Alba Berlin zum dritten Playoff-Viertelfinalspiel im Rasterdome in Vechta. In der Best-of-Five-Serie steht es aktuell 1:1. Die Mannschaft, die als erste 3 Spiele gewinnt, zieht ins Halbfinale ein. News aus deiner Region haben wir wieder in einer Stunde für dich.
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10: Viele Wolken sind unterwegs, aber zwischendurch kommt auch mal die Sonne raus und es bleibt trocken. Bis zum Nachmittag ändert sich nicht viel. In Delmenhorst sind maximal 23 Grad drin. Morgen geht's mit Sonne und Wolken weiter, meist trocken. Am Sonntag dann wieder grauer und ab und zu ein paar Tropfen Regen.
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10: Vorsicht auf der A1 Richtung Bremen zwischen Sittensen und Elsdorf ist nach einem Unfall die rechte Spur gesperrt. Und auf der A1 Richtung Bremen staut es sich zwischen dem Dreieck Stur und Bremen-Hemelingen auf 6 Kilometern vor der Baustelle.
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1: Endlich, ihr Lieben, es ist Freitag. Ich bin Alisa Wegner und freue mich, euch zu begleiten. Moin zusammen.
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0: Das ist der beste neue Schlagermix hier bei Radio Roland. Und jetzt habe ich wieder was zum Lachen für euch an diesem Freitag.
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2: Treffen sich morgens beim Bäcker ein Vampir, eine Barockgräfin und ein Typ mit Hörnern. Das ist kein Witz, sondern normal. An Pfingsten in Leipzig. Da treffen sich eben Menschen, die sich stundenlang vorm Spiegel aufbrezeln, um dann auszusehen, als wären sie seit 400 Jahren tot. Das ist gruselig. Und solche Untoten sind dann praktisch nicht mehr zu unterscheiden von Kleinkindeltern nach einem Kindergeburtstag. Aber es ist auch beeindruckend. Viele Outfits sind komplett selbst gemacht und nicht selten werden 14 Gardinen, 3 Ledersofas und eine komplette Fledermaus verarbeitet. Das ist sehr kreativ und das ganze Fest ist in der Regel auch sehr friedlich. Es kommt häufig vor, dass wir da einen blutüberströmten Vampir sehen, der in sein Handy ruft.
3: Ja, Mami, ich dich auch. Ich dich aber noch viel mehr. Tschüssli Müsli.
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5: 14 Uhr. Ich bin Colin Mock. Guten Tag. Das Kindergeld soll in Zukunft automatisch ausgezahlt werden. Der Bundestag hat heute erstmals über einen entsprechenden Gesetzentwurf beraten. Außerdem hat das Parlament neue Regeln für Apotheken beschlossen. Die dürfen künftig mehr Impfungen anbieten und einige Medikamente auch ohne Rezept herausgeben. Wird der Tankrabatt verlängert? Bei dieser Frage sind sich Union und SPD weiter uneinig. Bisher gilt der Rabatt nur bis Ende Juni. Anders als Politiker aus CDU und CSU ist SPD-Fraktionsvize Zorn gegen eine Fortsetzung. Er bringt stattdessen andere Entlastungen wie einen Spritpreisdeckel ins Spiel. Wer in Bremen heute einkaufen geht, muss mit Einschränkungen rechnen. Grund ist ein Warnstreik bei H&M, IKEA, Edeka, Primark, Saturn oder Rewe. Dazu hat Verdi aufgerufen. Die Gewerkschaft fordert in den laufenden Tarifverhandlungen 7% mehr Geld für die Beschäftigten. Die Arbeitgeber halten das für überzogen. Nach 10 Jahren ist die Ära Pep Guardiola bei Manchester City zu Ende. Der Katalane hat seinen Rücktritt als Trainer erklärt. Darüber war zuletzt auch immer wieder spekuliert worden. Unter Guardiola hatte City zahlreiche Titel gewonnen, darunter die Champions League und englische Meisterschaften.
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5: Viele Wolken sind unterwegs, aber zwischendurch kommt auch mal die Sonne raus und es bleibt trocken. Bis zum Nachmittag ändert sich nicht viel. In Delmenhorst sind maximal 23 Grad drin. Morgen geht's mit Sonne und Wolken weiter, meist trocken. Am Sonntag dann wieder grauer und ab und zu ein paar Tropfen Regen.
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5: Vorsicht auf der A1 Richtung Bremen zwischen Sittensen und Elsdorf ist nach einem Unfall die rechte Spur gesperrt. Und auf der A1 Richtung Bremen staut es sich zwischen dem Dreieck Stur und Bremen-Hemelingen auf 6 Kilometern vor der Baustelle.
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6: Durch diesen Freitag im Mai geht's gut gelaunt. Schön, dass ihr eingeschaltet habt. Ich bin Alisa Wegner. Moin! Hey.

0: sich getrennt, geheiratet, egal was los ist bei unseren Schlagerstars. Wir wissen's und erzählen's euch. Moin zusammen, hier ist Radio Roland. Wir spielen den besten neuen Schlagermix und ich habe jetzt wieder Neuigkeiten für euch.
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2: Maite Kelly lässt die Moderatoren rot werden. In einem Stargast-Talk ging es über Maites aktuelles Album, was vor allem durch sehr erotische und auch sinnliche Songs geprägt ist. Und das hat den Moderator Daniel Stropp dann ganz schön in Verlegenheit gebracht.
3: Die Ulala zum Beispiel, ja. ich kam als Mädchen, ich ging als Frau, also da geht schon was.
4: Ich war ein Mädchen noch vor diesem Sommer.
3: Ja, genau, und du gingst als Frau.
4: Ja, also, ja, ich war nicht mehr die, die ich war.
3: Ich möchte da jetzt nicht so viel reininterpretieren, aber es geht um...
4: Du klackerst es. Es geht um das Coming of Age einer Frau.
3: Ja, das wollte ich auch sagen.
4: So. Warum bist du denn gerade so rot? Was ist denn da so schlimm über dieses...
3: Nein, weil ich glaube, ich habe das falsch interpretiert anscheinend.
4: Wie hast du es denn?
3: Ja, ich habe das erste Mal da reininterpretiert.
4: Ja, das ist aber das Coming Age einer Frau in der sexuellen Ebene. Guck mal, wie pink sein Gesicht ist.
3: Ja, voll. Ja? Ja, voll. Vielleicht habe ich auch Bluthochdruck, vielleicht?
4: Nein. Der Song bringt auf jeden Fall dich in Verlegenheit.
2: Ob mit oder ohne Rot werden, Maites Songs sind halt einfach eine 10 von 10.
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6: LKW-Reifen kracht auf Auto. Ein 62-jähriger BMW-Fahrer war heute am frühen Morgen auf der A1 Richtung Hamburg unterwegs, als ihm in einer Baustelle auf Höhe Harpstedt ein LKW-Reifen von der Gegenfahrbahn aufs Auto geschleudert wurde. Der BMW-Fahrer wurde schwer verletzt, seine Beifahrerin leicht. Der LKW-Fahrer fuhr einfach weiter. Die Polizei ist auf der Suche nach Zeugen. White Sands Festival auf Norderney startet. Das Event kombiniert Profi-Beachvolleyball und Party. Beim Beach Cup kämpfen Top-Teams vor tausenden Zuschauern um wichtige Ranglistenpunkte und ein Preisgeld. Abends wird das Gelände zu einer Partymeile mit verschiedenen Zelt- und Open-Air-Locations. Zum Basketball. Raster Vechta empfängt heute Abend Alba Berlin zum dritten Playoff-Viertelfinalspiel im Raster Dome in Vechta. In der Best-of-Five-Serie steht es aktuell 1:1. Die Mannschaft, die als erste drei Spiele gewinnt, zieht ins Halbfinale ein. News aus deiner Region haben wir wieder in einer Stunde für dich.
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7: Viele Wolken sind unterwegs, aber zwischendurch kommt auch mal die Sonne raus und es bleibt trocken. Bis zum Nachmittag ändert sich nicht viel. In Delmenhorst sind maximal 23 Grad drin. Morgen geht's mit Sonne und Wolken weiter, meist trocken. Am Sonntag dann wieder grauer und ab und zu ein paar Tropfen Regen.
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7: Vorsicht auf der A1 Richtung Bremen. Zwischen Sittensen und Elsdorf ist nach einem Unfall die rechte Spur gesperrt. Im Breitenweg in Bremen sind zwischen der Rimbertistraße und dem Nordwestknoten in beiden Richtungen Personen auf der Straße. Und auf der A1 Richtung Bremen staut es sich zwischen dem Dreieck Stur und Bremen-Hemeling auf 8 Kilometern.
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8: Ich freue mich, dass ihr dabei seid. Mein Name ist Alisa Wegner und ich habe jetzt Musik von Anni Perker für euch. Moin! Hey.

0: Das ist der beste neue Schlagermix hier bei Radio Roland. Ihr Lieben, ich bin Alisa Wegner und wir haben Freitag. Und was am Wochenende bei uns so geht in Bremen, Bremerhaven und Oldenburg, das erfahrt ihr jetzt.
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2: Ihr wollt die Lieder nicht einfach immer nur mitträllern, sondern einfach mal selbst loslegen. Kein Problem, heute Abend gibt's im Gastfeld nämlich Karaoke. Da könnt ihr die Mikrofone einfach greifen, irgendeinen Song auswählen und richtig losträllern. Am Wochenende, am Samstag, findet dann auch noch eine kleine Zeitreise statt, zum Beispiel im Lankenauer Höft. Da gibt's die I Love Old School Party und da gibt's alles aus den 90ern und 2000ern. Und durch das lange Wochenende haben wir natürlich die Möglichkeit, am Sonntag auch noch feiern zu gehen. Und da gibt's jede Menge Frühtänze bei uns im Norden. Zum Beispiel in der Diskothek Hase Bremervörde, in der Disco Tange oder auch im Janssens Tanzpalast. Und nach diesem feierwütigen Wochenende kann man es am Montag ja auch noch ein bisschen entspannter angehen. Von 11 bis 17 Uhr gibt es nämlich im GOP den Tag der offenen Tür.
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5: 15 Uhr. Ich bin Colin Mock. Guten Tag. Mehr Impfungen und bestimmte Medikamente auch ohne Rezept. Der Bundestag hat die Apothekenreform beschlossen. Außerdem ging es im Parlament um das Kindergeld. Das sollen Eltern in Zukunft automatisch bekommen, ohne einen Antrag stellen zu müssen. Das Ziel: weniger Papierkram und mehr Zeit fürs Baby. Der Bauturbo zündet nicht. Im letzten Jahr sind in Deutschland nur gut 200.000 neue Wohnungen gebaut worden. Das sind so wenige wie seit über 10 Jahren nicht, heißt es vom Statistischen Bundesamt. Gründe dafür gibt es einige. Bauen wird immer teurer und Genehmigungen dauern länger. Die Diskussion um eine Verlängerung des Tankrabatts geht weiter. Zuletzt gab es vor allem aus der Union Stimmen, die Steuersenkung auch nach dem 30. Juni weiter greifen zu lassen. SPD-Fraktionsvize Zorn spricht sich jetzt in der ARD dagegen aus und bringt stattdessen erneut einen Spritpreisdeckel ins Spiel. Opfer von häuslicher Gewalt sollen sich schneller scheiden lassen können. Das plant Bundesjustizministerin Hubig. Bisher gilt vor einer Scheidung das Trennungsjahr. Wer Gewalt durch den Partner erfahre, müsse sich auch ohne diese Wartezeit scheiden lassen können, sagt Hubig jetzt den Funke-Zeitungen.
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5: Viele Wolken sind heute Nachmittag am Himmel. Zwischendurch blitzt auch mal kurz die Sonne durch, aber es bleibt trocken. In Bremen liegen die Höchstwerte bei 23 Grad. Morgen wird's freundlicher mit mehr Sonne und nur ab und zu ein paar Wolken. Am Sonntag dann wieder deutlich grauer und ein Stück kühler, meist aber trocken.
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5: Vorsicht auf der A29 Richtung Wilhelmshaven. Zwischen dem Kreuz Oldenburg-Ost und Oldenburg-Hafen steht ein defektes Fahrzeug auf der rechten Spur. Und auf der A29 Richtung Oldenburg ist zwischen Sandkrug und dem Kreuz Oldenburg-Ost eine ungesicherte Unfallstelle. Es staut sich außerdem auf der A1 Richtung Bremen zwischen dem Dreieck Stur und Bremen-Hemelingen auf 8 Kilometern. Auf der A1 Richtung Osnabrück gibt es zwischen dem Bremer Kreuz und Bremen-Arsten 6 Kilometer stockenden Verkehr im Baustellenbereich. Auf der A27 Richtung Bremerhaven sind es zwischen Bremerhaven-Wulsdorf und Bremerhaven-Mitte 3 Kilometer Stau. Und im Kreis Friesland ist die Wilhelmshavener Straße zwischen Mariensiel und Salzengroden wegen einer Störung am Bahnübergang gesperrt.
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6: Ist das nicht immer wieder unglaublich, wie sich die Laune automatisch ändert, wenn das Wetter so schön ist wie heute? Genießt die Temperaturen und die Sonne, wenn ihr irgendwie könnt. Ich bin Alisa Wegner und ich wünsche euch einen wunderbaren Freitag.
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0: Lüge.
1: Moin, ihr hört Radio Roland. Und bei uns gibt's den besten neuen Schlagermix. Zusammen machen wir's uns heute richtig schön. Ich habe jetzt Musik von Annemarie Eilfeld für euch.

0: Das ist der beste neue Schlagermix hier bei Radio Roland. Und ich sag's euch, irgendwas Spannendes ist immer los bei unseren Schlagerstars. Ich habe jetzt wieder die neuesten Infos für euch.
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2: Andrea Berg nimmt ihre Fans mit hinter die Kulissen.
3: Die Gefühle haben Schweigepflicht. Was ich für dich fühle,
2: und zwar bei einem Videodreh draußen in den Bergen mit ihrem Motorrad. Auf Instagram postet sie gleich mehrere Bilder und nimmt ihre Fans ein bisschen in ihre Welt mit. Und dazu schreibt sie, zwischen Motorrädern, Kameras und ganz vielen besonderen Momenten. Und natürlich gab es auch ein dickes Dankeschön an ihr Team, was immer hinter ihr steht. Die Vorfreude steigt auf jeden Fall auf alles, was jetzt noch kommt.
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4: Razzia gegen mutmaßlich rechtsextreme Gruppe in Bremen und Niedersachsen. In Wohnungen mutmaßlicher Mitglieder der Gruppe Weser-Ems-Aktion wurden Datenträger, Waffen und rechtsextremistisches Material sichergestellt. Ermittelt wird aktuell gegen 9 Beschuldigte im Alter zwischen 15 und 24 Jahren. Gericht stoppt LNG-Terminal in Wilhelmshaven. In einem Vogelschutzgebiet sollte ein weiteres Terminal für Flüssiggas entstehen. Das Oberverwaltungsgericht Niedersachsen gab einem Eilantrag von Naturschützern statt und setzte einen Bebauungsplan vorerst außer Vollzug. Die Stadt kann aber nachbessern. Feuer zerstört Wohnhaus in Edewecht im Landkreis Ammerland. Die Bewohner des Hauses am Schlarenweg konnten sich aber rechtzeitig in Sicherheit bringen. Die Feuerwehr war mit einem Großaufgebot vor Ort. Die Löscharbeiten waren stark eingeschränkt, weil kein Hydrant in der Nähe war. Die Feuerwehr musste eine Art Pendelverkehr mit Löschfahrzeugen einrichten. News aus deiner Region haben wir wieder in einer Stunde für dich.
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5: Viele Wolken sind heute Nachmittag am Himmel. Zwischendurch blitzt auch mal kurz die Sonne durch, aber es bleibt trocken. In Bremen liegen die Höchstwerte bei 23 Grad. Morgen wird's freundlicher mit mehr Sonne und nur ab und zu ein paar Wolken. Am Sonntag dann wieder deutlich grauer und ein Stück kühler, meist aber trocken.
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5: Vorsicht auf der A29 Richtung Wilhelmshaven. Zwischen dem Kreuz Oldenburg-Ost und Oldenburg-Hafen steht ein defektes Fahrzeug auf der rechten Spur. Und auf der A29 Richtung Oldenburg ist zwischen Sandkrug und dem Kreuz Oldenburg-Ost eine ungesicherte Unfallstelle. Es staut sich außerdem auf der A1 Richtung Bremen zwischen dem Dreieck Stur und Bremen-Hemelingen auf 8 Kilometern. Auf der A1 Richtung Osnabrück gibt es zwischen dem Bremer Kreuz und Bremen-Arsten 6 Kilometer stockenden Verkehr im Baustellenbereich. Auf der A27 Richtung Bremerhaven sind es zwischen Bremerhaven-Wulsdorf und Bremerhaven mit 3 Kilometer Stau. Und im Kreis Friesland ist die Wilhelmshavener Straße zwischen Mariensiel und Salzengroden wegen einer Störung am Bahnübergang gesperrt.
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6: Hallo ihr Lieben, schön, dass ihr eingeschaltet habt an diesem Freitag. Ich bin Alisa Wegner und wir kriegen den Rest des Tages jetzt auch noch zusammen rum. Moin! Hey.

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8: 16 Uhr. Ich bin Colin Mock. Guten Tag. Das Kindergeld soll in Zukunft automatisch ausgezahlt werden. Der Bundestag hat heute erstmals über einen entsprechenden Gesetzentwurf beraten. Außerdem hat das Parlament neue Regeln für Apotheken beschlossen. Die dürfen künftig mehr Impfungen anbieten und einige Medikamente auch ohne Rezept herausgeben. Die Diskussion um eine Verlängerung des Tankrabatts geht weiter. Zuletzt gab es vor allem aus der Union Stimmen, die Steuersenkung auch nach dem 30. Juni weiter greifen zu lassen. SPD-Fraktionsvize Zorn spricht sich jetzt in der ARD dagegen aus und bringt stattdessen erneut einen Spritpreisdeckel ins Spiel. Der Messerangreifer von Solingen bleibt lebenslang hinter Gitter mit anschließender Sicherungsverwahrung. Das Urteil hat der Bundesgerichtshof jetzt endgültig bestätigt. Bei dem islamistisch motivierten Angriff auf einem Stadtfest vor knapp 2 Jahren waren 3 Menschen ums Leben gekommen. Die Bremer Polizei geht gegen die rechtsextreme Gruppe Weser-Ems-Aktion vor. Sowohl in der Stadt als auch in Niedersachsen sind mehrere Wohnungen durchsucht worden. Die Beamten stellten Datenträger, Waffen und rechtsextremistisches Propagandamaterial sicher. Ermittelt wird gegen 9 Beschuldigte im Alter von 15 bis 24 Jahren.
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8: Viele Wolken sind heute Nachmittag am Himmel. Zwischendurch blitzt auch mal kurz die Sonne durch, aber es bleibt trocken. In Bremen liegen die Höchstwerte bei 23 Grad. Morgen wird es freundlicher mit mehr Sonne und nur ab und zu ein paar Wolken. Am Sonntag dann wieder deutlich grauer und ein Stück kühler, meist aber trocken.
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8: Vorsicht auf der A29 Richtung Oldenburg. Zwischen Sandkrug und dem Kreuz Oldenburg-Ost ist ein Unfall auf der rechten Spur passiert. Und auf der A281 Richtung Airport-Stadt gibt es zwischen Bremen-Neustadt und Bremen-Airport-Stadt eine ungesicherte Unfallstelle. Es staut sich auf der A1 Richtung Bremen zwischen dem Dreieck Stur und Bremen-Hemmeling auf 8 Kilometern. Auf der A1 Richtung Osnabrück staut es sich zwischen dem Bremer Kreuz und Bremen-Arsten auf 6 Kilometern im Baustellenbereich. 3 Kilometer Stau auf der A27 Richtung Bremerhaven zwischen Bremerhaven-Wulst und Bremerhaven-Mitte. Und im Kreis Osterholz ist die Bremer Heerstraße zwischen dem Abzweig nach Brundorf und Langer Heide nach einem Unfall gesperrt.
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1: Macht euch einen hoffentlich ganz gemütlichen Nachmittag mit unseren Schlagern. Ich bin Alisa Wegner und wünsche euch einen schönen Freitag. Moin zusammen. Hey.

0: Es ist so viel los bei unseren Schlagerstars. Ich sag's euch, moin zusammen. Ihr hört den besten neuen Schlagermix hier bei Radio Roland. Und jetzt habe ich wieder den neuesten Gossip für euch.
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2: Simone wird zur Sommermuße.
3: Was weißt du schon von Liebe?
2: Nämlich für den Designer Alexis F. Gonzalez. Für seine neue Kollektion unter dem Motto Sommernachtstraum wurde er von Simone inspiriert. Und nicht nur das, Simone stand für das Modeshooting höchstpersönlich als Model vor der Kamera. Auch auf Instagram zeigt sie sich stolz mit den Bildern und das kann sie auch sein, denn es sieht wirklich top aus.

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9: Razzia gegen mutmaßlich rechtsextreme Gruppe in Bremen und Niedersachsen. In Wohnungen mutmaßlicher Mitglieder der Gruppe Weser-Ems-Aktion wurden Datenträger, Waffen und rechtsextremistisches Material sichergestellt. Ermittelt wird aktuell gegen 9 Beschuldigte im Alter zwischen 15 und 24 Jahren. Gericht stoppt LNG-Terminal in Wilhelmshaven. In einem Vogelschutzgebiet sollte ein weiteres Terminal für Flüssiggas entstehen. Das Oberverwaltungsgericht Niedersachsen gab einem Eilantrag von Naturschützern statt und setzte einen Bebauungsplan vorerst außer Vollzug. Die Stadt kann aber nachbessern. Feuer zerstört Wohnhaus in Edewecht im Landkreis Ammerland. Die Bewohner des Hauses am Schlarenweg konnten sich aber rechtzeitig in Sicherheit bringen. Die Feuerwehr war mit einem Großaufgebot vor Ort. Die Löscharbeiten waren stark eingeschränkt, weil kein Hydrant in der Nähe war. Die Feuerwehr musste eine Art Pendelverkehr mit Löschfahrzeugen einrichten. News aus deiner Region haben wir wieder in einer Stunde für dich.
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10: Viele Wolken sind heute Nachmittag am Himmel. Zwischendurch blitzt auch mal kurz die Sonne durch, aber es bleibt trocken. In Bremen liegen die Höchstwerte bei 23 Grad. Morgen wird's freundlicher mit mehr Sonne und nur ab und zu ein paar Wolken. Am Sonntag dann wieder deutlich grauer und ein Stück kühler, meist aber trocken.
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10: Vorsicht auf der A29 Richtung Oldenburg. Zwischen Sandkrug und dem Kreuz Oldenburg-Ost ist ein Unfall auf der rechten Spur passiert. Und auf der A281 Richtung Airport-Stadt gibt es zwischen Bremen-Neustadt und Bremen-Airport-Stadt eine ungesicherte Unfallstelle. Es staut sich auf der A1 Richtung Bremen zwischen dem Dreieck Stur und Bremen-Hemmeling auf 8 Kilometern. Auf der A1 Richtung Osnabrück staut es sich zwischen dem Bremer Kreuz und Bremen-Arsten auf 6 Kilometern im Baustellenbereich. 3 Kilometer Stau auf der A27 Richtung Bremerhaven zwischen Bremerhaven-Wulst und Bremerhaven-Mitte. Und im Kreis Osterholz ist die Bremer Heerstraße zwischen dem Abzweig nach Brundorf und Langer Heide nach einem Unfall gesperrt.
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1: Ganz egal, was ihr gerade macht, ich freue mich, euch dabei zu begleiten. Mein Name ist Alisa Wegner, moin zusammen und ich wünsche euch einen schönen Freitag.
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0: Das ist der beste neue Schlagermix hier bei Radio Roland an diesem Freitag. Moin zusammen, ich bin Alisa Wegner. Und falls eure Pläne am Wochenende noch so ein bisschen mau aussehen, dann habe ich jetzt was für euch.
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2: Für alle über 30, die es nicht mehr aushalten, bis zum Frühtagsabend Sonntag zu warten, dann gibt's die U30-Disco heute Abend im Chagall-Club. 90er und 2000er sind da ganz oben auf der Musikliste. Ab 23 Uhr geht's los. Und um mal zu prüfen, ob ihr dann alle Gehirnzellen schon weggetrunken habt, am Samstag gibt es einen Quiz in Findorf. Da könnt ihr und eure Freunde, Familie, wer auch immer mal schauen, wie gut ihr eigentlich noch im Quizzen seid, was ihr alles könnt. Sonntag ist es dann soweit und die Frühtänze starten bei uns in Nordwesten. Da könnt ihr zum Beispiel in Janssens Tanzpalast. Sollte das aber noch nicht reichen, gibt's auch noch den Spätanz, nämlich in Meyers Tanzpalast. Und wer immer noch nicht genug hat vom Tanzen, der kann am Montag zur Disco Fox Only Practice Night in der Pfingsten-Edition in der Tanzschule Renz hier bei uns in Bremen. Da könnt ihr nämlich zusammen mit einem Partner und egal welches Alter ab 17.30 Uhr ordentlich Disco Fox tanzen.
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7: 17 Uhr. Ich bin Colin Mock. Guten Tag. Mehr Impfungen und bestimmte Medikamente auch ohne Rezept. Der Bundestag hat die Apothekenreform beschlossen. Außerdem ging es im Parlament um das Kindergeld. Das sollen Eltern in Zukunft automatisch bekommen, ohne einen Antrag stellen zu müssen. Das Ziel: weniger Papierkram und mehr Zeit fürs Baby. Opfer von häuslicher Gewalt sollen sich schneller scheiden lassen können. Das plant Bundesjustizministerin Hubig. Bisher gilt vor einer Scheidung das Trennungsjahr. Wer Gewalt durch den Partner erfahre, müsse sich auch ohne diese Wartezeit scheiden lassen können, sagt Hubig jetzt den Funke-Zeitungen. Wer in Bremen heute einkaufen geht, muss mit Einschränkungen rechnen. Grund ist ein Warnstreik bei H&M, IKEA, Edeka, Primark, Saturn oder Rewe. Dazu hat Verdi aufgerufen. Die Gewerkschaft fordert in den laufenden Tarifverhandlungen 7% mehr Geld für die Beschäftigten. Die Arbeitgeber halten das für überzogen. Nach 10 Jahren ist die Ära Pep Guardiola bei Manchester City zu Ende. Der Katalane hat seinen Rücktritt als Trainer erklärt. Darüber war zuletzt auch immer wieder spekuliert worden. Unter Guardiola hatte City zahlreiche Titel gewonnen, darunter die Champions League und englische Meisterschaften.
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7: Viele Wolken hängen gerade am Himmel, aber es bleibt trocken. Dazu maximal 23 Grad in Verden. Morgen geht's mit vielen Wolken weiter, zwischendurch blinzelt aber auch mal die Sonne raus. Am Sonntag wird's insgesamt kühler und grauer, meist trocken, aber ab und zu kann noch mal ein kurzer Schauer runterkommen.
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7: Vorsicht auf der A29 Richtung Oldenburg. Zwischen Sandkrug und dem Kreuz Oldenburg-Ost ist ein Unfall auf der rechten Spur passiert. Und auf der A281 Richtung Airport-Stadt gibt es zwischen Bremen-Neustadt und Bremen-Airport-Stadt eine ungesicherte Unfallstelle. Es staut sich auf der A1 Richtung Bremen zwischen dem Dreieck Stur und Bremen-Hemmeling auf 8 Kilometern. Auf der A1 Richtung Osnabrück staut es sich zwischen dem Bremer Kreuz und Bremen-Arsten auf 6 Kilometern im Baustellenbereich. 3 Kilometer Stau auf der A27 Richtung Bremerhaven zwischen Bremerhaven-Wulst und Bremerhaven-Mitte. Und im Kreis Osterholz ist die Bremer Heerstraße zwischen dem Abzweig nach Brundorf und Langer Heide nach einem Unfall gesperrt.
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8: Einen guten Nachmittag wünsche ich euch. Jetzt dauert es hoffentlich nicht mehr ganz so lange bis zum Feierabend. Mein Name ist Alisa Wegner. Einen schönen Freitag.
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Das ist der beste neue Schlagermix hier bei Radio Roland. Und ab sofort habe ich was Neues für euch. 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

0: Ihr macht es euch jetzt mal gemütlich und dreht das Radio auf. Moin zusammen, ihr habt den besten neuen Schlagermix hier bei Radio Roland. Und nicht nur das, wir wissen natürlich auch, was bei unseren Schlagerstars so abgeht.
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2: Maite Kelly lässt die Moderatoren rot werden. In einem Stargast-Talk ging es über Maites aktuelles Album, was vor allem durch sehr erotische und auch sinnliche Songs geprägt ist. Und das hat den Moderator Daniel Stropp dann ganz schön in Verlegenheit gebracht.
3: Die Ulala zum Beispiel, ja. ich kam als Mädchen, ich ging als Frau, also da geht schon was.
4: Ich war ein Mädchen noch vor diesem Sommer.
3: Ja, genau, und du gingst als Frau.
4: Ja, also, ja, ich war nicht mehr die, die ich war.
3: Ich möchte da jetzt nicht so viel reininterpretieren, aber es geht um...
4: Du kackst es. Es geht um das Coming of Age einer Frau.
3: Ja, das wollte ich auch sagen.
4: Also, warum bist du denn gerade so rot? Was ist denn da so schlimm über dieses...
3: Nein, weil ich glaube, ich habe das falsch interpretiert anscheinend.
4: Wie hast du es denn
3: interpretiert? Ja, ich habe das erste Mal da reininterpretiert.
4: Ja, das ist aber das Coming Age einer Frau in der sexuellen Ebene. Guck mal, wie pink sein Gesicht ist.
3: Ja, voll. Ja? Ja, voll. Vielleicht habe ich auch Bluthochdruck, vielleicht?
4: Nein. Der Song bringt auf jeden Fall dich in Verlegenheit.
2: Ob mit oder ohne Rot werden, Maites Songs sind halt einfach eine 10 von 10.
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5: LKW-Reifen kracht auf Auto. Ein 62-jähriger BMW-Fahrer war heute am frühen Morgen auf der A1 Richtung Hamburg unterwegs, als ihm in einer Baustelle auf Höhe Harpstedt ein LKW-Reifen von der Gegenfahrbahn aufs Auto geschleudert wurde. Der BMW-Fahrer wurde schwer verletzt, seine Beifahrerin leicht. Der LKW-Fahrer fuhr einfach weiter. Die Polizei ist auf der Suche nach Zeugen. White Sands Festival auf Norderney startet. Das Event kombiniert Profi-Beachvolleyball und Party. Beim Beach Cup kämpfen Top-Teams vor tausenden Zuschauern um wichtige Ranglistenpunkte und ein Preisgeld. Abends wird das Gelände zu einer Partymeile mit verschiedenen Zelt- und Open-Air-Locations. Zum Basketball. Raster Vechta empfängt heute Abend Alba Berlin zum dritten Playoff-Viertelfinalspiel im Rasterdome in Vechta. In der Best-of-Five-Serie steht es aktuell 1:1. Die Mannschaft, die als erste drei Spiele gewinnt, zieht ins Halbfinale ein. 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
6: Viele Wolken hängen gerade am Himmel, aber es bleibt trocken. Dazu maximal 23 Grad in Verden. Morgen geht's mit vielen Wolken weiter, zwischendurch blinzelt aber auch mal die Sonne raus. Am Sonntag wird's insgesamt kühler und grauer, meist trocken, aber ab und zu kann noch mal ein kurzer Schauer runterkommen.
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6: Vorsicht auf der A281 Richtung Erpoltstadt. Zwischen Bremen-Neustadt und Bremen-Erpoltstadt ist eine ungesicherte Unfallstelle. Im Landkreis Cloppenburg liegen auf der Friseuter Straße in beiden Richtungen zwischen der B213 Cloppenburg-Nord und Farelbusch mehrere Holzlatten auf der Straße. Auf der A1 Richtung Bremen staute sich zwischen dem Dreieck Stur und Bremen-Hemelingen auf 8 Kilometern. Stockender Verkehr auf der A1 Richtung Osnabrück zwischen dem Bremer Kreuz und Bremen-Arsten im Baustellenbereich auf 6 Kilometern. Auf der A27 Richtung Bremerhaven sind es 3 Kilometer Stau zwischen Bremerhaven-Wulsdorf und Bremerhaven-Mitte. Und im Kreis Osterholz ist die Bremer Heerstraße zwischen dem Abzweig nach Brundorf und Lange Heide nach einem Unfall gesperrt.
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7: Wie schön, dass ihr heute dabei seid. Mein Name ist Alisa Wegner und ich habe jetzt Musik von Vanessa Mai für euch. Moin! Hey,

0: Hier ist Radio Roland am Freitag. Moin zusammen. Dreht das Radio jetzt mal eben auf. Ich habe nämlich wieder was Lustiges aus dem Alltag für euch.
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2: Treffen sich morgens beim Bäcker ein Vampir, eine Barockgräfin und ein Typ mit Hörnern. Das ist kein Witz, sondern normal. An Pfingsten in Leipzig. Da treffen sich eben Menschen, die sich stundenlang vorm Spiegel aufbrezeln, um dann auszusehen, als wären sie seit 400 Jahren tot. Das ist gruselig. Und solche Untoten sind dann praktisch nicht mehr zu unterscheiden von Kleinkindeltern nach einem Kindergeburtstag. Aber es ist auch beeindruckend. Viele Outfits sind komplett selbst gemacht und nicht selten werden 14 Gardinen, 3 Ledersofas und eine komplette Fledermaus verarbeitet. Das ist sehr kreativ und das ganze Fest ist in der Regel auch sehr friedlich. Es kommt häufig vor, dass wir da einen blutüberströmten Vampir sehen, der in sein Handy ruft.
3: Ja, Mami, ich dich auch. Ich dich aber noch viel mehr. Tschüssli Müsli.
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Ben Zucker. Ben Zucker war das. 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
1: 18 Uhr. Ich bin Colin Mock, guten Abend. Das Kindergeld soll in Zukunft automatisch ausgezahlt werden. Der Bundestag hat heute erstmals über einen entsprechenden Gesetzentwurf beraten. Außerdem hat das Parlament neue Regeln für Apotheken beschlossen. Die dürfen künftig mehr Impfungen anbieten und einige Medikamente auch ohne Rezept herausgeben. Flixtrain stockt deutlich auf. In den kommenden 2 Jahren will das Verkehrsunternehmen sein Angebot verdoppeln, das berichtet der Spiegel. Bis zu 10-mal täglich sollen Züge zwischen Berlin und Hamburg fahren. Auch auf den Strecken Hamburg-Köln und Berlin-Leipzig soll mehr los sein. Die legendäre Ente kommt zurück, und zwar als Elektroauto. Laut Hersteller Citroën soll die neue E-Ente künftig weniger als 15.000 Euro kosten und ähnlich aussehen wie das Original. Im Oktober soll sie öffentlich vorgestellt werden. Wer in Bremen heute einkaufen geht, muss mit Einschränkungen rechnen. Grund ist ein Warnstreik bei H&M, IKEA, Edeka, Primark, Saturn oder Rewe. Dazu hat Verdi aufgerufen. Die Gewerkschaft fordert in den laufenden Tarifverhandlungen 7% mehr Geld für die Beschäftigten. Die Arbeitgeber halten das für überzogen.
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1: Viele Wolken ziehen durch am Abend, aber es bleibt trocken. In der Nacht kühlt es runter auf rund 11 Grad in Osterholz-Scharmbeck. Morgen dann weiter viele Wolken, zwischendurch mal Sonne und ab und zu kann auch ein bisschen Regen runterkommen, bei 20 bis 25 Grad. Am Sonntag eher grauer und kühler mit 15 bis 21 Grad.
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1: Vorsicht auf der A29 Richtung Wilhelmshaven. Zwischen dem Kreuz Oldenburg-Nord und der Auffahrt Rastede liegen Reifenteile auf der Autobahn. Im Landkreis Kloppenburg auf der Friseuter Straße liegen in beiden Richtungen zwischen der B213 Kloppenburg-Nord und Farrelbusch mehrere Holzlatten auf der Straße. Es staut sich auf der A1 Richtung Bremen zwischen dem Dreieck Stur und Bremen-Hemelingen auf 8 Kilometern. Auf der A1 Richtung Osnabrück gibt es zwischen dem Bremer Kreuz und Bremen-Arsten 6 Kilometer stockenden Verkehr im Baustellenbereich. Auf der A27 Richtung Bremerhaven sind es 3 Kilometer Stau zwischen Bremerhaven-Wulsdorf und Bremerhaven-Mitte. Und im Kreis Osterholz ist die Bremer Heerstraße zwischen dem Abzweig nach Brundorf und Langeheide nach einem Unfall gesperrt.
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1: 19 Uhr. Ich bin Colin Mock. Guten Abend. Mehr Impfungen und bestimmte Medikamente auch ohne Rezept. Der Bundestag hat die Apothekenreform beschlossen. Außerdem ging es im Parlament um das Kindergeld. Das sollen Eltern in Zukunft automatisch bekommen, ohne einen Antrag stellen zu müssen. Das Ziel: weniger Papierkram und mehr Zeit fürs Baby. Deutschland, Frankreich, Großbritannien und Italien drängen Israel, den Siedlungsbau im besetzten Westjordanland zu stoppen. In einer gemeinsamen Erklärung nennen sie die Siedlung nach Völkerrecht illegal. Außerdem habe die Gewalt der Siedler gegenüber Palästinensern ein beispielloses Ausmaß erreicht. Der Bauturbo zündet nicht. Im letzten Jahr sind in Deutschland nur gut 200.000 neue Wohnungen gebaut worden. Das sind so wenige wie seit über 10 Jahren nicht, heißt es vom Statistischen Bundesamt. Gründe dafür gibt es einige. Bauen wird immer teurer und Genehmigungen dauern länger. Die Bremer Polizei geht gegen die rechtsextreme Gruppe Weser-Ems-Aktion vor. Sowohl in der Stadt als auch in Niedersachsen sind mehrere Wohnungen durchsucht worden. Die Beamten stellten Datenträger, Waffen und rechtsextremistisches Propagandamaterial sicher. Ermittelt wird gegen 9 Beschuldigte im Alter von 15 bis 24 Jahren.
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1: 20 Uhr. Ich bin Colin Mock. Guten Abend. Das Kindergeld soll in Zukunft automatisch ausgezahlt werden. Der Bundestag hat heute erstmals über einen entsprechenden Gesetzentwurf beraten. Außerdem hat das Parlament neue Regeln für Apotheken beschlossen. Die dürfen künftig mehr Impfungen anbieten und einige Medikamente auch ohne Rezept herausgeben. Wird der Tankrabatt verlängert? Bei dieser Frage sind sich Union und SPD weiter uneinig. Bisher gilt der Rabatt nur bis Ende Juni. Anders als Politiker aus CDU und CSU ist SPD-Fraktionsvize Zorn gegen eine Fortsetzung. Er bringt stattdessen andere Entlastungen wie einen Spritpreisdeckel ins Spiel. Die Bremer Polizei geht gegen die rechtsextreme Gruppe Weser-Ems-Aktion vor. Sowohl in der Stadt als auch in Niedersachsen sind mehrere Wohnungen durchsucht worden. Die Beamten stellten Datenträger, Waffen und rechtsextremistisches Propagandamaterial sicher. Ermittelt wird gegen 9 Beschuldigte im Alter von 15 bis 24 Jahren. Die deutsche Eishockey-Nationalmannschaft hat bei der WM den ersten Sieg eingefahren. Gegen Ungarn gab es ein deutliches 6:2. Damit bewahrt sich das deutsche Team weiter die Chance auf die Playoffs. Morgen Abend geht's direkt weiter gegen Österreich.
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